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1: Ich bin Anna Löwer. Die Bundesregierung spricht Klartext nach dem Drohnenvorfall am Flughafen Leipzig-Halle und macht Russland dafür verantwortlich. Bundesinnenminister Dobrindt betonte:
2: Wir betrachten Leipzig nicht als ein einzelnes Ereignis, sondern sehen das im Zusammenwirken mit weiteren hybriden Aktionen. Wir gehen davon aus, dass Deutschland das Ziel weiterer hybrider Angriffe Russlands ist.
1: Gleichzeitig kündigte die Regierung weitere Strafmaßnahmen gegen Russland an. So wird etwa das russische Generalkonsulat in Bonn geschlossen. Russische Staatsbürger werden bei der Einreise noch stärker kontrolliert. Russland hat inzwischen auf die deutschen Sanktionen reagiert. Präsident Putin bezeichnete diese als groben Fehler. Und aus dem russischen Außenministerium hieß es am Abend, Berlin habe nur einen Vorwand gesucht, gegen Russland vorgehen zu können. Mit dem versuchten Sprengstoffanschlag habe man nichts zu tun. Bei Volkswagen stehen offenbar 4 deutsche Standorte vor dem Aus, trotz des Widerstands von Betriebsrat und Gewerkschaft. Gisa Weber.
3: Nach Informationen der Wirtschaftswoche hat der Vorstand einstimmig beschlossen, die Produktion in Emden und Zwickau 2031 auslaufen zu lassen. In Hannover soll 2032 Schluss sein, am Audi-Standort Neckarsulm 2034. VW selbst bestätigt die Pläne bislang nicht. Betriebsrat und IG Metall kündigen massiven Widerstand an. Am Freitag soll der Aufsichtsrat über die Sparpläne beraten.
1: Bei einem Angriff auf ein Umspannwerk im Süden Brandenburgs hat es mindestens eine Explosion gegeben. Die Polizei hat eigenen Angaben nach mehrere Sprengvorrichtungen entdeckt, aber nicht alle gingen in die Luft. Der Netzwerkbetreiber 50 Hertz spricht von mehreren beschädigten Leitungen. Neben der Abnehmspritze gibt's ab sofort auch Abnehmpillen in der Apotheke. Der Wirkstoff ist jetzt in Deutschland auch in Tablettenform auf dem Markt. Die Patienten müssen die Tabletten selbst zahlen. Das kostet etwa 170 Euro aufwärts pro Monat. Borussia Dortmund hat im DFB-Pokal den Fünftligisten HIBC Hamburg rausgeworfen. 5:0 stand es zum Schluss für die Dortmunder.
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2: Ich bin Anna Löwer. Russland steckt hinter dem Drohnenvorfall am Flughafen Leipzig-Halle. Das hat die Bundesregierung jetzt deutlich gemacht. Hanna Messerschmidt mit den Einzelheiten.
3: Das in Leipzig, das war kein Einzelfall, sagte Bundesinnenminister Dobrindt. Er geht davon aus, dass Deutschland das Ziel von weiteren hybriden Angriffen Russlands ist. Als Reaktion kündigte Außenminister Wadefuhl auch noch weitere Strafmaßnahmen gegen Russland an. Das russische Generalkonsulat in Bonn wird geschlossen, der Vertrag mit dem russischen Haus in Berlin gekündigt. Außerdem sollen russische Staatsbürger schärfer kontrolliert werden, wenn sie nach Deutschland einreisen.
2: Bei Volkswagen könnte die

0: Zukunft von 4 deutschen Werken besiegelt sein. Nach Informationen der Wirtschaftswoche hat der Vorstand einstimmig beschlossen, die Produktion in Emden und Zwickau 2031 auslaufen zu lassen. In Hannover soll ein Jahr später Schluss sein, am Audi-Standort Neckarsulm 2034. VW selbst bestätigt die Pläne bislang nicht. Betriebsrat und IG Metall kündigen massiven Widerstand an. Am Freitag soll der Aufsichtsrat über die Sparpläne beraten. Schon wieder hat es eine Attacke auf die kritische Infrastruktur in Deutschland gegeben. Die Polizei meldet einen Zwischenfall bei einem Umspannwerk in Brandenburg. Tom Husse, die Rede ist von einer Explosion.
1: Ja, richtig, das hat die Polizei gesagt. In der Nähe des Kohlekraftwerks hier in Schwalde wurden heute früh mehrere Brand- und Sprengstoffvorrichtungen entdeckt, die aber nicht alle explodiert sind. Von Netzbetreiber 50 Hertz heißt es, mehrere Leitungen wurden beschädigt. Auf die allgemeine Stromversorgung hatte das aber keinen Einfluss. Die genauen Hintergründe sind noch unklar.
0: Die steigenden Wohnkosten zwingen immer mehr Mieter in Deutschland zu Einschnitten. Fast jeder Zweite muss bei Freizeit und Urlaub sparen. Zu diesem Ergebnis kommt der Deutsche Mieterbund in einer Umfrage. Fast jeder Dritte sorgt sich, die Miete bald nicht mehr bezahlen zu können. Die Sensation für den Underdog ist ausgeblieben. Fünftligist HEBC Hamburg muss sich in der ersten Runde des DFB-Pokals dem Erstligisten Borussia Dortmund geschlagen geben. 5:0 aus Sicht der Dortmunder stand es zum Schluss im Hamburger Volksparkstadion.
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1: Ich bin Anna Löwer. Guten Morgen. Die Spur der Sprengstoffdrohne vom Flughafen Leipzig-Halle führt nach Russland. Zu diesem Schluss kommt die Bundesregierung. Russland tritt unserem Land mit offener Feindseligkeit entgegen, sagte Außenminister Wadephul. Und er kündigte neue Strafmaßnahmen gegen Russland an.
2: Das russische Generalkonsulat in Bonn wird zum 18. September geschlossen. Der Vertrag über das russische Haus in Berlin wird gekündigt. Wir werden in der Europäischen Union neue Listungen von Personen aus Russland im Kontext hybrider Angriffe vorschlagen. Wir verschärfen die Einreisekontrollen für russische Staatsangehörige.
1: Russland hat inzwischen auf die

0: deutschen Sanktionen reagiert. Präsident Putin bezeichnete diese als groben Fehler. Und aus dem russischen Außenministerium hieß es am Abend, Berlin habe nur einen Vorwand gesucht, gegen Russland vorgehen zu können. Mit dem versuchten Sprengstoffanschlag habe man nichts zu tun. Bei Volkswagen stehen offenbar 4 deutsche Standorte vor dem Aus, trotz des Widerstands von Betriebsrat und Gewerkschaft. Gisa Weber.
1: Nach Informationen der Wirtschaftswoche hat der Vorstand einstimmig beschlossen, die Produktion in Emden und Zwickau 2031 auslaufen zu lassen. In Hannover soll 2032 Schluss sein, am Audi-Standort Neckarsulm 2034. VW selbst bestätigt die Pläne bislang nicht. Betriebsrat und IG Metall kündigen massiven Widerstand an. Am Freitag soll der Aufsichtsrat über die Sparpläne beraten.
0: Bei einem Angriff auf ein Umspannwerk im Süden Brandenburgs hat es mindestens eine Explosion gegeben. Die Polizei hat eigenen Angaben nach mehrere Sprengvorrichtungen entdeckt, aber nicht alle gingen in die Luft. Der Netzwerkbetreiber 50 Hertz spricht von mehreren beschädigten Leitungen. Die Sensation für den Underdog ist ausgeblieben. Fünftligist HEBC Hamburg muss sich in der ersten Runde des DFB-Pokals dem Erstligisten Borussia Dortmund geschlagen geben. 5:0 aus Sicht der Dortmunder stand es zum Schluss im Hamburger Volksparkstadion.
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1: Ich bin Anna Löwer. Guten Morgen. Die Bundesregierung spricht Klartext nach dem Drohnenvorfall am Flughafen Leipzig-Halle und macht Russland dafür verantwortlich. Bundesinnenminister Dobrindt betonte:
2: Wir betrachten Leipzig nicht als ein einzelnes Ereignis, sondern sehen das im Zusammenwirken mit weiteren hybriden Aktionen. Wir gehen davon aus, dass Deutschland das Ziel weiterer hybrider Angriffe Russlands ist.
1: Gleichzeitig kündigte die Regierung weitere Strafmaßnahmen gegen Russland an. So wird etwa das russische Generalkonsulat in Bonn geschlossen. Russische Staatsbürger werden bei der Einreise noch stärker kontrolliert. Russland hat inzwischen auf die deutschen Sanktionen reagiert. Präsident Putin bezeichnete diese als groben Fehler. Und aus dem russischen Außenministerium hieß es am Abend, Berlin habe nur einen Vorwand gesucht, gegen Russland vorgehen zu können. Mit dem versuchten Sprengstoffanschlag habe man nichts zu tun. Bei Volkswagen könnte die Zukunft von 4 deutschen Werken besiegelt sein. Nach Informationen der Wirtschaftswoche hat der Vorstand einstimmig beschlossen, die Produktion in Emden und Zwickau 2031 auslaufen zu lassen. In Hannover soll ein Jahr später Schluss sein, am Audi-Standort Neckarsulm 2034. VW selbst bestätigt die Pläne bislang nicht. Betriebsrat und IG Metall kündigen massiven Widerstand an. Am Freitag soll der Aufsichtsrat über die Sparpläne beraten. Die steigenden Wohnkosten zwingen immer mehr Mieter in Deutschland zu Einschnitten. Fast jeder Zweite muss bei Freizeit und Urlaub sparen. Zu diesem Ergebnis kommt der Deutsche Mieterbund in einer Umfrage. Fast jeder Dritte sorgt sich, die Miete bald nicht mehr bezahlen zu können. Borussia Dortmund hat im DFB-Pokal den Fünftligisten HEBC Hamburg rausgeworfen. 5:0 stand es zum Schluss für die Dortmunder.
3: Kurz nach 5, hier ist der Berliner Rundfunk 91.4 und Wetter und Verkehr kommen jetzt von Schmitti aus dem Verkehrsstudio.
4: Schönen guten Morgen. Bitte Vorsicht im Prenzlauer Berg auf der Greifswalder Straße in Höhe Hufelandstraße. Da sind die Ampeln ausgefallen und es hat heftig gekracht auf der A2 in Fahrtrichtung Magdeburg.

0: Deshalb ist die Autobahn auch zwischen Brandenburg an der Havel und Wollin zurzeit gesperrt. Es wird heute geblitzt in Weißensee, auf der Rolkestraße, in Tiergartenstraße des 17. Juni und auf der A11 Richtung Prenzlau zwischen Werbelin und Korin. Dankeschön für Ihre Staus und Blitzer unter Berlin 201 91 390 und eine gute Fahrt für Sie. Heute wird es wieder sehr viel freundlicher als gestern und Schauer sind die absolute Ausnahme. Es bleibt meist trocken bei einem freundlichen Mix aus Sonne und Wolken und maximal 23 Grad, aktuell um die 15.
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2: Jonas Böhnstedt hier. Ich begleite Sie sehr gerne in und durch diesen Mittwochmorgen und ich hoffe, Sie haben heute früh nicht allzu viel Stress. Ist ja oft so, ne? Da hat man einmal eine ruhige Phase gerade auf Arbeit und dann muss man sich plötzlich mit ganz viel Zeug neben dem Job rumschlagen. Mit Trickbetrügern zum Beispiel. Bei Kleinanzeigen, in E-Mails oder auch am Telefon. Überall gibt's Leute, die einen einfach nur abzocken wollen. Die ganze Masche dahinter, die hat aber noch viel, viel mehr Tradition. Wann und wo es hier bei uns in Berlin die ersten Trickbetrüger gegeben hat, das hören Sie gleich bei Stadtführer Klaas. Und in die neue Stunde geht's jetzt mit Dusty Springfield. Hier ist In Private beim Berliner Rundfunk 91.4.

0: Mit Phil Collins geht's rein in den Mittwoch. I Wish It Would Rain Down haben wir gerade gehört. Noch mehr Lieblingsmucke spielen wir hier gleich. Von Queen, von George Michael und von Billy Ocean. Jetzt aber erstmal wieder etwas Hauptstadtwissen to go für Sie.
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2: Wenn man vor 150 Jahren nach Berlin reisen wollte, kam es durchaus vor, dass man von Freunden und Verwandten gewarnt wurde. Dass man sich nämlich vor den Bauernfängern in Acht nehmen soll. Was war denn so ein Bauernfänger? Zum einen lebte er von der Gutmütigkeit der Menschen und zum anderen hatten sie natürlich genug kriminelle Energie, um die Menschen auszurauben. Wenn man zum Beispiel als junger Mann nach Berlin kam und staunend unter den Linden entlang spazierte, konnte es passieren, dass ein gut gekleideter Mensch neben einem auftauchte und vorgab, auch Tourist zu sein. Nach einer Weile gingen die beiden dann in eine Gaststätte und wie durch Zufall fand dort ein Kartenspiel statt. Der junge Mann wurde in dieses Kartenspiel hereingezogen und musste am Ende des Abends feststellen, dass er gar kein Geld mehr besaß, denn er wurde systematisch ausgeraubt. Dieses Kartenspiel nannte sich Kümmelblättchenspiel und war eine Art Hokuspokus mit Kartenraten. Auch heute sollte man in der Innenstadt ein wenig aufpassen, dass man nicht auf jeden Bauernfänger hereinfällt.
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1: Ich bin Anna Löwer. Guten Morgen. Die Bundesregierung spricht Klartext nach dem Drohnenvorfall am Flughafen Leipzig-Halle und macht Russland dafür verantwortlich. Bundesinnenminister Dobrindt betonte:
2: Wir betrachten Leipzig nicht als ein einzelnes Ereignis, sondern sehen das im Zusammenwirken mit weiteren hybriden Aktionen. Wir gehen davon aus, dass Deutschland das Ziel weiterer hybrider Angriffe Russlands ist.
1: Gleichzeitig kündigte die Regierung weitere Strafmaßnahmen gegen Russland an. So wird etwa das russische Generalkonsulat in Bonn geschlossen. Russische Staatsbürger werden bei der Einreise noch stärker kontrolliert. Russland hat inzwischen auf die deutschen Sanktionen reagiert. Präsident Putin bezeichnete diese als groben Fehler. Und aus dem russischen Außenministerium hieß es am Abend, Berlin habe nur einen Vorwand gesucht, gegen Russland vorgehen zu können. Mit dem versuchten Sprengstoffanschlag habe man nichts zu tun. Bei Volkswagen könnte die Zukunft von 4 deutschen Werken besiegelt sein. Nach Informationen der Wirtschaftswoche hat der Vorstand einstimmig beschlossen, die Produktion in Emden und Zwickau 2031 auslaufen zu lassen. In Hannover soll ein Jahr später Schluss sein, am Audi-Standort Neckarsulm 2034. VW selbst bestätigt die Pläne bislang nicht. Betriebsrat und IG Metall kündigen massiven Widerstand an. Am Freitag soll der Aufsichtsrat über die Sparpläne beraten. Die steigenden Wohnkosten zwingen immer mehr Mieter in Deutschland zu Einschnitten. Fast jeder Zweite muss bei Freizeit und Urlaub sparen. Zu diesem Ergebnis kommt der Deutsche Mieterbund in einer Umfrage. Fast jeder Dritte sorgt sich, die Miete bald nicht mehr bezahlen zu können. Borussia Dortmund hat im DFB-Pokal den Fünftligisten HEBC Hamburg rausgeworfen. 5:0 stand es zum Schluss für die Dortmunder.
3: Und damit ist es kurz nach 5:30. Hier ist der Berliner Rundfunk 91.4 und Wetter und Verkehr hat jetzt Schmitti aus dem Verkehrsstudio für Sie.
4: Schönen guten Morgen. Bitte Vorsicht im Prenzlauer Berg auf der Greifswalder Straße in Höhe Hufelandstraße. Da sind die Ampeln ausgefallen und es hat heftig gekracht auf der A2 in Fahrtrichtung Magdeburg. Deshalb ist die Autobahn auch zwischen Brandenburg an der Havel und Wollin zurzeit gesperrt. Es wird heute geblitzt in Weißensee auf der Rolkestraße, in Tiergartenstraße des 17. Juni und auf der A11 Richtung Prenzlau zwischen Werbelin und Korin. Dankeschön für Ihre Staus und Blitzer unter Berlin 201 91 390 und eine gute Fahrt für Sie. Heute wird es wieder sehr viel freundlicher als gestern und Schauer sind die absolute Ausnahme. Es bleibt meist trocken bei einem freundlichen Mix aus Sonne und Wolken und maximal 23 Grad, aktuell um die 15.
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3: Einen schönen Mittwochmorgen für Sie. Afrikanisches Viertel, Albrechts Teerofen und Weidmannslust. Viele Berliner Bezirke, die haben schon wirklich sehr kuriose Namen für ihre Ortsteile. Und ja, auch in Spandau gibt es so einen Fall. Da heißt ein Ortsteil einfach mal Eiskeller, obwohl es da im Sommer genauso heiß ist. Woher dieser Name kommt, das erfahren Sie gleich bei Warum Darum um 5.40 Uhr nach 2 der Besten des aller Zeiten hier beim Berliner Rundfunk 91.4. Ich bin Jonas Bönstedt und das jetzt ist Whitney Houston, Saving All My Love for You.

0: Starten Sie gut in diesen Mittwoch. Wir spielen für Sie die besten Hits aller Zeiten, gleich von Madonna und von R.E.M. Und wir senden jetzt schon mal liebe Grüße an alle Spandauerinnen und Spandauer.
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3: Warum heißt ein Spandauer Ortsteil Eiskeller? In diesem Ortsteil ist der Name Programm. Eiskeller gilt im Winter tatsächlich als der kälteste Ort Berlins. In klaren, windstillen Nächten liegen die Temperaturen hier oft bis zu 10 Grad Celsius unter denen, die in der Innenstadt gemessen werden. Aber nicht nur deshalb heißt Eiskeller Eiskeller. Der Ort wurde früher als Zwischenlager genutzt für das Eis, das man im nahegelegenen Falkenhagener See geschlagen hatte. Es wurde in Eiskellern gelagert und an Brauereien und Krankenhäuser verkauft.
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2: Es ist kurz vor 6, jetzt alles, was wichtig ist, aus Berlin-Brandenburg, Deutschland und der Welt. Hier ist Sebastian Pasutti.
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3: Guten Morgen. Russlands Staatschef Putin hat auf die von Deutschland angekündigten Sanktionen reagiert. Sie seien ein schwerer Fehler und hingen mit den bevorstehenden Wahlkämpfen zusammen, sagte Putin. Die Bundesregierung macht Russland für die Sprengstoffdrohne auf dem Flughafen Leipzig-Halle verantwortlich. Deshalb wird der Vertrag mit dem russischen Haus in der Friedrichstraße in Berlin gekündigt, das russische Generalkonsulat in Bonn geschlossen und der russische Botschafter einbestellt. Die Einkommenssteuerreform gilt als eines der großen Projekte der schwarz-roten Koalition. Heute will sie das Kabinett auf den Weg bringen. Von den Entlastungen sollen vor allem Menschen mit kleinen und mittleren Einkommen sowie Familien mit Kindern profitieren. Für eine Familie mit zwei Kindern und mittlerem Einkommen ist die Rede von gut 600 Euro jährlicher Entlastung. Zur Gegenfinanzierung soll unter anderem die sogenannte Reichensteuer erhöht werden. Nach dem versuchten Stromanschlag in der Nähe des Kraftwerks Jenschwalde ermittelt das Brandenburger LKA. Die Täter hatten gestern versucht, mit selbstgebauten Flugkörpern leitfähiges Material in Höchstspannungsleitungen zu bringen. So wollten sie einen Kurzschluss verursachen. Dies sei in zwei Fällen auch gelungen, sagte Brandenburgs Innenminister Redmann. Einen großflächigen Stromausfall habe es aber nicht gegeben. Die Täter seien systematisch vorgegangen, so Redmann. Das sei kein Kinderstreich gewesen. Nach dem Cyberangriff geht der Berliner Senat davon aus, dass die Hacker die gestohlenen Daten veröffentlichen werden. Aktuell werde daran gearbeitet, betroffene Mitarbeiter zu informieren. Außerdem würden Hilfsangebote für die Mitarbeiter geprüft. Übermorgen läuft ein Ultimatum der Hacker ab. Sie fordern Bitcoin im Wert von gut 2 Millionen Euro. Der Senat hat schon gesagt, dass er nicht zahlen wird. Zum Fußball. Borussia Dortmund hat die zweite Runde des DFB-Pokals erreicht. Der BVB gewann beim Fußball-Fünftligisten HEBC Hamburg-Eimsbüttler Ballspielclub mit 5:0. Heute spielt dann zum Abschluss der ersten Pokalrunde der FC Bayern beim VfL Osnabrück.
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4: Mit Alexandra Eckel. Der Bezirk Mitte lässt die zerstörte Regenbogenbank im Tiergarten zügig wieder aufbauen. Das Bezirksamt hat Strafanzeige gestellt und wird die Hintergründe der Zerstörung prüfen lassen. Die Bank war kurz nach dem CSD-Anschlag zum Gedenken der Opfer aufgestellt worden. In der Nacht zu gestern wurde sie zerstört.
2: Es ist kurz nach 6. Wunderschönen guten Morgen am Mittwoch. Hier ist Ihr Berliner Rundfunk 91.4. Das hatten wir lange nicht, eine technische Störung an der Spurwechselanlage auf der Heerstraße. Welches Stück diesmal betroffen ist, sagt Ihnen Schmitti im Verkehrsstudio.
5: Jo, einen schönen guten Morgen. Diesmal ist Westend dran und zwar der Abschnitt zwischen der Flatow-Allee und Jaffee-Straße. Da bitte dementsprechend vorsichtig fahren und gleichzeitig sind auch auf der Heerstraßenhöhe Flatow-Allee die Ampeln ausgefallen. Noch einen Ampelausfall haben wir in Prenzlauer Berg auf der Greifswalder Straße in Höhe Hufelandstraße. Dann hat es einen Unfall gegeben auf der A2 in Richtung Magdeburg. Zwischen Brandenburg an der Havel und Wollin sind rechte und mittlere Spur gesperrt. Und die L50 ist zwischen Peitz und Tower wegen des Polizeieinsatzes dort am Umspannwerk immer noch komplett gesperrt. Geblitzt wird heute in Weißensee in der Rölkestraße, in Mariendorf-Reißeckstraße und auf der B5 in Höhe Elstal. Dankeschön für Ihre Staus und Blitzer unter Berlin 201 91 390 und allen unterwegs eine gute Fahrt.
2: Ein sehr freundlicher Start in den Tag ist das. Am Himmel über Berlin und Brandenburg hängen, wenn überhaupt, nur wenige lockere Wolken. Die Sonne hat also erstmal freie Bahn. Ab den Mittagsstunden wird die Bewölkung dichter, es soll aber weitgehend trocken bleiben. Und danach schaut auch wieder die Sonne vorbei bei maximal 23 Grad. 12 bis 14 Grad haben wir aktuell. Morgen am Donnerstag viele Wolken mit Schauern, vereinzelten Gewittern, außerdem windig bei 22 Grad.

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1: Einen fabelhaften frühen Mittwochmorgen wünschen wir Ihnen. Zum Kaffee oder im Bad gibt's jetzt Musik von Patrick Swayze zusammen mit Wendy Fraser und von Opus. Und danach ist unser Berlin-Reporter Christian Fuchs mit der ganz großen Geopolitik beschäftigt. Das russische Haus in der Friedrichstraße. Es wird für die Öffentlichkeit geschlossen. Der Vertrag wird gekündigt. Eine der Reaktionen auf den gescheiterten Drohnenanschlag am Flughafen Leipzig. Wie stehen die Menschen dazu, die da heute früh vorbeikommen? Christian fragt nach um 6.10 Uhr.

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0: Zusammen geht's in den ersten Mittwoch im September. Wunderschönen guten Morgen. Hier ist der Berliner Rundfunk 91.4 mit Simone Panteleit und Team. Seit 4 Jahrzehnten gibt es in Mitte in der Friedrichstraße das russische Haus. Wenige Jahre vor der Wende ist es eröffnet worden. Demnächst aber wird es schließen für die Öffentlichkeit und wohl frühestens wieder eröffnen, wenn Putins Krieg gegen die Ukraine endet. Deutschland kündigt den Kooperationsvertrag für das Haus, eine Reaktion auf die Drohne am Leipziger Flughafen. Loswerden wollte man das Haus womöglich schon länger. Von dort wird Kreml-Propaganda betrieben und es dient vielleicht sogar als Agentenbasis. Unser Berlin-Reporter Christian Fuchs ist jetzt dort zwischen Taubenstraße und Jägerstraße.
1: Ja, russisches Haus der Wissenschaft und Kultur. Das steht hier riesengroß über der Eingangstür. Darunter der Spruch in kyrillischer Schrift: Dobro Pozhalovat. Das heißt so viel wie herzlich willkommen. Man sieht hier in den Schaufenstern russische Kunst. Man sieht, es wird ein Töpferkurs angeboten. Es gibt ein Regal mit russischen Gesellschaftsspielen. Aber genau hinter dieser Fassade, so der Verdacht, könnte deutlich mehr stattgefunden haben. Französische Behörden gehen davon aus, dass das Haus auch vom russischen Geheimdienst als Basis für Operationen genutzt worden sein könnte. Die deutschen Sicherheitsbehörden haben diesen Verdacht bislang nicht öffentlich bestätigt. Aber das russische Haus steht ohnehin seit Jahren in der Kritik. Betrieben wird es von Rossotrudnetschestwo. Das ist eine staatliche russische Organisation, die seit 22 sowieso schon auf der EU-Sanktionsliste steht. Jetzt zieht die Bundesregierung die Konsequenzen. Und ich habe jetzt gerade ein bisschen rumgefragt, habe versucht, mit Leuten zu sprechen. Viele wollen dazu nichts sagen. Denen ist das ehrlich gesagt eine Nummer zu hoch. Da geht es um Geheimdienst, um Verquickung Russland und deutsche Interessen und so weiter. Aber ich habe dann doch noch einen gefunden, der seine Meinung gesagt hat. Er heißt Dejan.
2: Es ist natürlich schlimm, das, was die da machen im Leipziger Flughafen gewesen. Aber dass dies geschlossen wird, ich glaube, ist nicht eine große Verlust, oder?
1: Ist klar.
2: Ich glaube, es gibt nicht so viele Leute, die da hingehen und Interesse haben derzeit. Ja. Also ich würde nicht hingehen, auf jeden Fall.
1: Ja, wann hier Schluss ist mit Töpferkursen und russischer Kunst und Kultur, das ist momentan noch nicht klar. Klar ist, Russland verliert natürlich mit dem russischen Haus hier dann ein wichtiges Sprachrohr in Berlin und in Deutschland.
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0: Lieblingsmusik von Shania Twain an diesem frühen Mittwochmorgen. Ja, einige unserer Songs machen nicht nur glücklich, sondern erfüllen Ihnen vielleicht sogar schon ganz bald die großen Träume.
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8: Es ist 6:30. Jetzt alles, was wichtig ist aus Berlin-Brandenburg, Deutschland und der Welt. Hier ist Sebastian Pasutti.
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10: Guten Morgen. Russlands Staatschef Putin hat die deutschen Sanktionen gegen sein Land als Fehler bezeichnet. Nach dem versuchten Drohnenanschlag auf dem Flughafen Leipzig-Halle hat die Bundesregierung unter anderem den Vertrag mit dem russischen Haus in der Friedrichstraße gekündigt. Die Bundesregierung will heute ihre Einkommenssteuerreform auf den Weg bringen. Vor allem Menschen mit kleinen und mittleren Einkommen sowie Familien mit Kindern sollen profitieren. Nach dem versuchten Stromanschlag in der Nähe des Kraftwerks Jenschwalde ermittelt das Brandenburger LKA. Die Täter hatten gestern versucht, mit selbstgebauten Flugkörpern leitfähiges Material in Höchstspannungsleitungen zu bringen. Nach dem Hackerangriff bereitet sich der Berliner Senat darauf vor, dass die Täter die gestohlenen Daten veröffentlichen. Er hat damit begonnen, betroffene Mitarbeiter zu informieren.
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11: Mit Alexandra Eckel. Am Kriminalgericht Moabit beginnt heute der Prozess um eine versuchte Erpressung vor der Bundestagswahl vor 5 Jahren. Angeklagt ist ein Mann, der Landtagen und Parteien mit der Manipulation der Wahl gedroht haben und einen Millionenbetrag gefordert haben soll. Auf die Forderungen ging aber keine der Einrichtungen ein.
8: Es ist kurz nach 6:30. Schönen guten Morgen, der Berliner Rundfunk 91.4. Heute geht's mal ohne Aquaplaning durch den Berufsverkehr, aber deshalb leider nicht unbedingt schneller. Sehen wir schon wieder auf dem Stadtring A100. Mehr von Schmitti im Verkehrsstudio.
12: Ja, da dauert's jetzt zum Beispiel in Fahrtrichtung Wedding schon wieder mindestens 10 Minuten länger. Ab dem Innsbrucker Platz bis zum Kreuz Schmargendorf. Und auch in der Gegenrichtung haben wir sehr dichten Verkehr, jetzt ab der Wechsstraße bis zur Albuinstraße. Dann gibt's in Westend auf der Heerstraße mal wieder technische Probleme mit der Spurwechselanlage. Vorsicht bitte im Abschnitt zwischen der Flatow-Allee See und der Jaffe-Straße. Auf der A2 in Fahrtrichtung Magdeburg. Unfall zwischen Brandenburg an der Havel und Wollin. Rechte und mittlere Spur sind gesperrt. Davor rund 5 Kilometer Stau schon mit einer halben Stunde Passierdauer. Und die L50 ist zwischen Peitz und Tauer wegen des Polizeieinsatzes dort am Umspannwerk Tonow-Preilack immer noch voll gesperrt. Geblitzt wird Weißensee-Rolke-Straße, Mariendorf-Reißeck-Straße und auf der B5 in Höhe Elstal. Dankeschön für Ihre Staus und Blitzer unter Berlin 201 91 390 und allen unterwegs eine gute Fahrt.
8: Rosa Wolken am hellblauen Himmel über Berlin und Brandenburg. So idyllisch ist es in diesem Mittwoch gegangen. Über den Vormittag bleibt die Sonne bei uns. Danach nimmt die Bewölkung zu und es kann ein bisschen tröpfeln. Größtenteils bleibt es aber trocken und zum Abend hin soll es dann auch wieder freundlicher werden. Die Temperaturen steigen dabei von jetzt 12 bis 14 Grad auf maximal 23 Grad an. Morgen am Donnerstag erwarten wir 22 Grad. Es wird wolkig, windig und nass sein mit Schauern und einzelnen Gewittern.
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8: Mittwochmorgen, wir hoffen, Sie hatten eine angenehme Nacht ohne Schnarcher neben sich, ohne selbst Schlaf zu wandeln oder stundenlang wach zu liegen. Barry Gibb von den Bee Gees ist nachts im Traum die Melodie zu You Win Again eingefallen. Das nenne ich mal einen produktiven Schlaf. Spielen wir jetzt für Sie beim Berliner Rundfunk 91.4. Hier gibt's die besten Hits aller Zeiten.

0: Rundum informiert geht es in den Mittwoch hier bei Ihrem Berliner Rundfunk 91.4. Schönen guten Morgen. Es ist ein Thema, mit dem kennen wir uns hier in Berlin leider zu gut aus, spätestens nach den Stromanschlägen in Treptow und Zehlendorf. In der Nähe des Kraftwerks Jenschwalde in der Lausitz hat es gestern auch einen Anschlag gegeben und Ziel war auch hier ein großer Stromausfall. Das Ganze ist glücklicherweise schiefgegangen. Sebastian Pasutti aus unserer Nachrichtenredaktion. Was wissen wir bisher, wie das Ganze abgelaufen ist?
1: Ja, irgendwann gestern im Morgengrauen müssen sich die bisher unbekannten Täter einem Umspannwerk in der Nähe von Brandenburgs größtem Kraftwerk genähert und ihre Vorbereitungen getroffen haben. Sie hatten wohl einiges Material dabei, unter anderem eine zweistellige Zahl selbstgebauter Raketen. Und wir reden hier wohl nicht von Silvesterraketen oder ähnlichem. Und mit ihren Hilfe haben sie dann versucht, leitfähiges Material in Höchstspannungsleitungen zu schießen. Das ist in einigen Fällen auch geglückt. Es war wohl sogar ein Feuerball zu sehen.
0: Das Ziel der Täter war, ich habe es gerade schon gesagt, wohl ein großer Stromausfall, wie auch hier in Berlin. Das ist ihnen aber nicht geglückt. Interessanterweise auch dank erneuerbarer Energien.
1: Eine betroffene Leitung musste zwar kurzzeitig abgeschaltet werden, aber der Netzbetreiber sagt, es gab gestern so viel kräftigen Wind und auch Sonne, dass die Erneuerbaren einspringen und die Versorgung sicherstellen konnten. Das Anschlagsziel wurde also wirklich verfehlt.
0: Und das bringt uns zu den Tätern. Der Verdacht liegt nahe, dass es sich wieder um radikale Umweltaktivisten handeln könnte.
1: Ja, das kommt auf jeden Fall in Betracht. Also zum Beispiel die Vulkan-Gruppe, die auch schon Anschläge auf die Stromversorgung von Tesla in Brandenburg verübt haben soll. Klar ist, sagt Brandenburgs Innenminister Jan Redmann, das waren keine kompletten Laien.
2: Das Vorgehen war schon ein systematisches Vorgehen, das muss man schon sagen. Das war jetzt kein Kinderstreich, der hier stattfand, sondern deutlich, deutlich mehr. Wie spezialisiert das Täterwissen allerdings gewesen sein muss, ob es beispielsweise Bauanleitungen für solche Geräte auch im Internet gibt, das muss man alles erstmal ermitteln.
0: Schon wieder hat es hier bei uns in der Region einen versuchten Anschlag auf das Stromnetz gegeben. Anders als in Treptow und Zehlendorf hatten die Täter aber diesmal keinen Erfolg. 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
4: Guten Morgen. Russlands Staatschef Putin hat die deutschen Sanktionen gegen sein Land als schweren Fehler bezeichnet. Diese hingen mit den bevorstehenden Wahlkämpfen zusammen, so Putin. Die Bundesregierung macht Russland für den versuchten Drohnenanschlag am Flughafen Leipzig-Halle verantwortlich. Als Reaktion wird der Vertrag mit dem russischen Haus in der Friedrichstraße in Berlin gekündigt, der russische Botschafter einbestellt und das russische Generalkonsulat in Bonn geschlossen. Die Bundesregierung will heute ihre Einkommenssteuerreform auf den Weg bringen. Vor allem Menschen mit kleinen und mittleren Einkommen sowie Familien mit Kindern sollen profitieren. Als Beispiel nennt die Regierung eine Familie mit zwei Kindern und mittlerem Einkommen. Sie sollen künftig dank der Reform jährlich 600 Euro mehr im Portemonnaie haben. Um die Reform zu finanzieren, soll unter anderem die Reichensteuer für sehr hohe Einkommen früher greifen. Das Brandenburger LKA ermittelt nach dem versuchten Stromanschlag nahe des Kraftwerks Jenschwalde. Die Täter wollten mit speziell hergestellten Raketen leitfähiges Material auf die Leitungen bringen. In zwei Fällen sei das gestern gelungen, in weiteren nicht, sagte Brandenburgs Innenminister Redmann. Wer dahinter stecke, sei unklar, das sei aber kein Kinderstreich gewesen, so Redmann. Das Ziel, einen großflächigen Stromausfall zu verursachen, sei aber verfehlt worden. Nach dem Hackerangriff auf das Berliner Landesnetz läuft in zwei Tagen das Ultimatum der Hacker ab. Der Berliner Senat hat inzwischen begonnen, betroffene Mitarbeiter zu informieren. Hilfsangebote werden geprüft. Der Senat geht davon aus, dass die Hacker die gestohlenen Daten verkaufen oder veröffentlichen. Der Senat hat sich schon entschieden, dass er das Lösegeld von gut 2 Millionen Euro nicht zahlt. Zum Fußball. Borussia Dortmund steht in der zweiten Runde des DFB-Pokals. Dortmund setzte sich mit 5:0 beim Fußball-Oberligisten Hamburg-Eimsbütteler Ballspielclub HEBC durch. Zum Abschluss der ersten Pokalrunde trifft der FC Bayern München heute Abend auf den VfL Osnabrück.
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5: Mit Alexandra Eckel. Der Bezirk Mitte lässt die zerstörte Regenbogenbank im Tiergarten zügig wieder aufbauen. Das Bezirksamt hat Strafanzeige gestellt und wird die Hintergründe der Zerstörung prüfen lassen. Die Bank war kurz nach dem CSD-Anschlag zum Gedenken der Opfer aufgestellt worden. In der Nacht zu gestern wurde sie zerstört.
2: Kurz nach 7 ist es. Guten Morgen, der Berliner Rundfunk 91.4. Wieder muss bei Oranienburg eine Bombe entschärft werden, diesmal im Ortsteil Lenitz. Das ist eine amerikanische 500-Kilo-Fliegerbombe und fast 4.700 Menschen müssen ab 8 Uhr den Sperrkreis verlassen. Welche Straßen betroffen sind, weiß Schmitti im Verkehrsstudio.
6: Ja, schönen guten Morgen. Also von den Sperrungen betroffen sind beispielsweise Saarlandstraße, Lenitzstraße, die André-Pikan-Straße, Mühlenbecker-Weg, Birkenwerder-Weg und viele Nebenstraßen. Wie gesagt, ab 8 Uhr geht's los. Auf der S1 besteht dann von 8 bis 16 Uhr zwischen Birkenwerder und Oranienburg ein Ersatzverkehr mit Bussen, aber ohne Halt am Bahnhof Lenitz, und auch der Regionalbahnverkehr wird in diesem Zeitraum unterbrochen. Ansonsten ganz normaler Berufsverkehr heute früh auf den Straßen in Berlin und Brandenburg. Der Stadtring 100 kostet im Moment etwa 10 Minuten Richtung Wedding ab der Wechsstraße bis Kreuz Schmargendorf. Ebenso in der Gegenrichtung ab Wechsstraße bis zur Albuinstraße. Außerdem stockt es auf der B2 stadteinwärts vor Malchow. Und auch auf der B1, B5 in Richtung Mitte im Bereich Alt-Biesdorf. Längsten Stau in Brandenburg haben wir auf der A2 in Fahrtrichtung Magdeburg. Zwischen

0: Brandenburg an der Havel und Wollin sind nach einem Unfall rechte und mittlere Spur gesperrt. 4 Kilometer Stau mit 20 Minuten Passierdauer aktuell. Geblitzt wird in Bukow, Rudower Straße, Spandau Daumstraße, Mariendorf Reißeckstraße und auf der B5 in Höhe Elstal. Dankeschön für Ihre Staus und Blitzer unter Berlin 201 91 390 und ich wünsche eine gute Fahrt.
1: Frisch heute früh, aktuell haben wir 12, 13 Grad in Berlin. In Brandenburg ist es stellenweise noch ein Müh kälter, aber da sind wir auch überall zweistellig. Bis auf 23 Grad steigen die Temperaturen an diesem Mittwoch an und es geht sehr freundlich los, sonnig und trocken. Über die Mittagsstunden nimmt die Bewölkung dann zu und es sind einzelne Schauer möglich. Zum Abend hin schaut aber nochmal die Sonne vorbei. Morgen am Donnerstag wird es die meiste Zeit wolkig, windig und nass sein bei 22 Grad.
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1: Wir sind sehr gerne bei Ihnen und bringen Sie rundum informiert in diesen Mittwoch. Alles, was wichtig ist, alles, was passiert, hören Sie bei uns. Und da sind wir heute früh auch an einem früheren Hostel in Friedrichshain, das seit Jahren verfällt und jetzt besetzt worden ist. Der Komplex in der Gürtelstraße soll eigentlich abgerissen werden, damit da Wohnungen gebaut werden können. Schon vor ein paar Tagen ist das Ultimatum des Eigentümers abgelaufen, die Besetzer sind aber immer noch da. Wie geht's jetzt weiter? Hören Sie von unserem Berlin-Reporter Christian Fuchs um 7.10 Uhr nach UB40 und nach Tina Turner.
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0: Wenn Häuser hier bei uns in der Stadt vor sich hin rotten und verfallen, dann ärgert sich wohl fast jeder Berliner darüber. Bevor in der Gürtelstraße in Friedrichshain so ein verfallenes Haus abgerissen werden konnte, um dort neue Wohnungen zu bauen, ist das frühere Hostel von Punks besetzt worden. Sprechen wir darüber hier beim Berliner Rundfunk 91.4. Wir sind Simone Panteleit und Team. Schönen guten Morgen. Ja, das Haus war schon mal quasi besetzt von zumeist Menschen ohne Obdach. Sie hat man dort rausgeholt. Das Haus war zwischenzeitlich leer und ist dann wieder besetzt worden, diesmal von Punks. Eigentlich sollten die Menschen dort schon Ende letzten Monats raus sein, aber sie sind immer noch da und unser Berlin-Reporter Christian Fuchs jetzt auch.
1: Ja, das Haus hat schon bessere Tage gesehen. Die Fassade, die ist ziemlich runtergerockt. Aus den Fenstern hängen jetzt Transparente raus. Das steht zum Beispiel gegen Nazis, gegen Gentrifizierung drauf. Und vor dem Haus, da sitzen junge Leute, die sind teilweise vermummt. Wie zum Beispiel Palette. Der ist einer der Besetzer. Mir hat er gesagt, er heißt Sebastian. Wir konnten kurz reden.
2: Ja, das ist ein riesiges Haus hier. Das steht leer. Das verfällt. Hier drin waren nur Junkies, da waren Sprayer, da waren irgendwelche Kiddies, die es lustig finden, in Lost Places zu gehen. Und das verwahrlost. Und das sind wunderschöne Häuser hier, die zum Stadtbild von Berlin dazugehören. Und wir gehen da rein, weil sonst da nur irgendwelche Leute mit investieren oder das vermodert und wir gehen da rein und wir wohnen da.
1: Wir sind ja Radio, du trägst allerdings eine Maske. Ich kann dein Gesicht nicht sehen. Warum hast du dich dafür entschieden?
2: Das ist einfach aufgrund, weil ich gerne meine Identität nicht zeigen möchte.
1: Okay, wie sieht's mit Polizei aus? Waren die schon hier? Haben die euch schon irgendwie gesagt, so hier dürft ihr eigentlich nicht bleiben?
2: Nee, wir wohnen da seit 2 Jahren, das Haus steht leer, wir haben das Recht, da zu wohnen. Wir dürfen da so lange wohnen, bis ein richterlicher Beschluss der Räumung kommt. Der kam nicht. Wir bleiben so lange, wie wir bleiben dürfen und bis wir vielleicht tolle andere Projekte gefunden haben, bis wir uns vernetzt haben mit den Menschen. Wir sind hier im Kiez aktiv und bleiben so lange, wie wir können.
1: Ja, und das wusste ich tatsächlich auch nicht. Die haben mich schon die letzten 2 Jahre drin gewohnt. Ich habe mir dann irgendwann erzählt, ja, wir haben den Schwarzschimmel haben wir hier schon raus. Und die Ratten sind auch fast weg. Also schon ziemlich interessante Situation. Denn illegal ist es ja natürlich trotzdem einfach, hier das Haus zu besetzen. Trouble gab es auch schon, und zwar mit der privaten Sicherheitsfirma des Eigentümers. Dem ist das natürlich ein Dorn im Auge. Mal gucken, wie das hier weitergeht.
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0: Guten Morgen am Mittwoch, der schon mit einem superschönen Sonnenaufgang losging und noch viel besser werden könnte für Sie.
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11: Guten Morgen. Russlands Staatschef Putin spricht nach den geplanten deutschen Sanktionen von einem Fehler. Die Bundesregierung hat nach dem versuchten Drohnenanschlag auf dem Flughafen Leipzig-Halle unter anderem den Vertrag mit dem russischen Haus in der Friedrichstraße gekündigt. Die Bundesregierung will heute ihre Einkommenssteuerreform auf den Weg bringen. Profitieren sollen vor allem Menschen mit kleinen und mittleren Einkommen und Familien mit Kindern. Das Brandenburger LKA ermittelt nach dem versuchten Stromanschlag nahe des Kraftwerks Jenschwalde. Die Täter wollten mit speziell hergestellten Raketen leitfähiges Material auf die Leitungen bringen. Ziel war wohl ein großer Stromausfall. Nach dem Angriff auf das Berliner Landesnetz läuft übermorgen das Ultimatum der Hacker ab. Der Senat hat inzwischen damit begonnen, vom Datendiebstahl betroffene Mitarbeiter zu informieren.
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12: Mit Alexandra Eckel. Am Kriminalgericht Moabit beginnt heute der Prozess um eine versuchte Erpressung vor der Bundestagswahl vor 5 Jahren. Angeklagt ist ein Mann, der Landtagen und Parteien mit der Manipulation der Wahl gedroht haben und einen Millionenbetrag gefordert haben soll. Auf die Forderungen ging aber keine der Einrichtungen ein.
10: Es ist kurz nach 7:30. Schönen guten Morgen, der Berliner Rundfunk 91.4. Es geht eigentlich so einigermaßen heute mit den Staus, aber wir haben auch noch nicht den Höhepunkt der Rush-Hour erreicht. Hier gibt's ein Update von Schmitti im Verkehrsstudio.
13: Guten Morgen. Also 100 Richtung Wedding, hier sind es im Moment 7 Minuten mehr. Ab dem Innsbrucker Platz bis zum Kreuz Schmargendorf. In der Gegenrichtung 10 Minuten plus ab der Detmolder Straße bis zur Albuinstraße. Aber natürlich alles noch bei zunehmender Tendenz. Ziemlich voll geworden auch die B1, B5 stadteinwärts. Hier mindestens 10 Minuten anstehen im Bereich Alt-Biesdorf vor der Märkischen Allee wegen der Bauarbeiten dort. In Hohenschönhausen dauert es 10 Minuten länger auf der Konrad-Wolf-Straße stadteinwärts. Und auch auf der A115 Richtung Berlin heute wieder sehr, sehr dicht der Verkehr ab Höhe Kleinmachnow. Dann gibt es noch eine Unfallbergung auf der A2 in Fahrtrichtung Magdeburg. Zwischen Brandenburg an der Havel und Wollin sind rechte und mittlere Spur gesperrt. Hier etwa 4 Kilometer Stau mit 20 Minuten Passierdauer. Und die L50 ist zwischen Peitz und Tauer wegen des Polizeieinsatzes dort am Umspannwerk Tonopreilack immer noch komplett gesperrt. Und können alle beruhigen, die Schulbusse des örtlichen Busunternehmens dort werden durchgelassen von der Polizei. Haben eine Ausnahmegenehmigung. Es wird geblitzt in Buko-Hodor Straße, Spandau-Daumstraße, auf der Landstraße zwischen Börnicke und Birkenhöhe und auf der B96 zwischen Oranienburg Nord und Zentrum. Dankeschön für Ihre Staus und Blitzer unter Berlin 201 91 390 und eine gute Fahrt für Sie.
10: Der Sommer gibt sich noch nicht geschlagen. An diesem Mittwoch scheint über lange Strecken die Sonne. Es bleibt überwiegend trocken und die Temperaturen steigen von jetzt 12, 13 Grad auf maximal 23 Grad an. Über die Mittagsstunden sollen dichtere Wolken durchziehen. Zum Abend hin wird es dann nochmal freundlicher. Morgen am Donnerstag meist wolkig, windig und nass bei 22 Grad.
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10: Und wir wünschen Ihnen einen fantastischen Mittwochmorgen. Schön, dass Sie bei uns sind. Afrikanisches Viertel, Albrechts Teerofen und Weidmannslust. Viele Berliner Bezirke haben schon sehr kuriose Namen für ihre Ortsteile. In Spandau gibt es auch so einen Fall, da heißt ein Ortsteil einfach mal Eiskeller. Woher dieser Name kommt, das erfahren Sie gleich bei Warum Darum. Ihre tägliche Portion Alltagswissen gibt's um 7.40 Uhr nach Cindy Lauper und nach Nick Kershaw.

0: Einen wunderschönen guten Morgen um jetzt 7.43 Uhr.
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0: Warum heißt ein Spandauer Ortsteil Eiskeller? In diesem Ortsteil ist der Name Programm. Eiskeller gilt im Winter tatsächlich als der kälteste Ort Berlins. In klaren, windstillen Nächten liegen die Temperaturen hier oft bis zu 10 Grad Celsius unter denen, die in der Innenstadt gemessen werden. Aber nicht nur deshalb heißt Eiskeller Eiskeller. Der Ort wurde früher als Zwischenlager genutzt für das Eis, das man im nahegelegenen Falkenhagener See geschlagen hatte. Es wurde in Eiskellern gelagert und an Brauereien und Krankenhäuser verkauft.
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0: mit den bevorstehenden Wahlkämpfen zusammen, sagte Putin. Die Bundesregierung macht Russland für die Sprengstoffdrohne auf dem Flughafen Leipzig-Halle verantwortlich. Deshalb wird der Vertrag mit dem russischen Haus in der Friedrichstraße in Berlin gekündigt, das russische Generalkonsulat in Bonn geschlossen und der russische Botschafter einbestellt. Die Einkommenssteuerreform gilt als eines der großen Projekte der schwarz-roten Koalition. Heute will sie das Kabinett auf den Weg bringen. Von den Entlastungen sollen vor allem Menschen mit kleinen und mittleren Einkommen sowie Familien mit Kindern profitieren. Für eine Familie mit zwei Kindern und mittlerem Einkommen ist die Rede von gut 600 Euro jährlicher Entlastung. Zur Gegenfinanzierung soll unter anderem die sogenannte Reichensteuer erhöht werden. Nach dem versuchten Stromanschlag in der Nähe des Kraftwerks Jenschwalde ermittelt das Brandenburger LKA. Die Täter hatten gestern versucht, mit selbstgebauten Flugkörpern leitfähiges Material in Höchstspannungsleitungen zu bringen. So wollten sie einen Kurzschluss verursachen. Dies sei in zwei Fällen auch gelungen, sagte Brandenburgs Innenminister Redmann. Einen großflächigen Stromausfall habe es aber nicht gegeben. Die Täter seien systematisch vorgegangen, so Redmann. Das sei kein Kinderstreich gewesen. Nach dem Cyberangriff geht der Berliner Senat davon aus, dass die Hacker die gestohlenen Daten veröffentlichen werden. Aktuell werde daran gearbeitet, betroffene Mitarbeiter zu informieren. Außerdem würden Hilfsangebote für die Mitarbeiter geprüft. Übermorgen läuft ein Ultimatum der Hacker ab. Sie fordern Bitcoin im Wert von gut 2 Millionen Euro. Der Senat hat schon gesagt, dass er nicht zahlen wird. Zum Fußball. Borussia Dortmund hat die zweite Runde des DFB-Pokals erreicht. Der BVB gewann beim Fußball-Fünftligisten HEBC Hamburg-Eimsbüttler Ballspielclub mit 5:0. Heute spielt dann zum Abschluss der ersten Pokalrunde der FC Bayern beim VfL Osnabrück.
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2: Mit Alexandra Eckel. Der Bezirk Mitte lässt die zerstörte Regenbogenbank im Tiergarten zügig wieder aufbauen. Das Bezirksamt hat Strafanzeige gestellt und wird die Hintergründe der Zerstörung prüfen lassen. Die Bank war kurz nach dem CSD-Anschlag zum Gedenken der Opfer aufgestellt worden. In der Nacht zu gestern wurde sie zerstört.
3: Kurz nach 8 ist es am Mittwoch. Guten Morgen, der Berliner Rundfunk 91.4. Die Staus haben jetzt doch nochmal allesamt zugelegt und einen Überblick, wo es besonders voll ist, gibt Ihnen Schmitti im Verkehrsstudio.
4: Naja, zum Beispiel auf dem Stadtring A100. Da haben wir jetzt in Richtung Wedding insgesamt sehr, sehr dichten Verkehr. Ab dem Dreieck Neukölln schon bis zum Kreuz Schmargendorf sollten Sie mindestens eine Viertelstunde mehr einplanen. Ebenso Richtung Süd zwischen Wex und der Albuinstraße. Außerdem staut es sich wieder auf der A103 stadteinwärts im Kreuz Schöneberg und zwar auf der Überleitung zu A100 Richtung Treptow. Hier sogar schon 20 Minuten Zeitverlust. B1, B5 stadteinwärts im Bereich Alt-Biesdorf bitte 10 Minuten mehr einplanen. Und auf der A115 Richtung Berlin heute auch wieder der tägliche Baustellenstau mit 20 Minuten Wartezeit ab Kleinmachnow. Dann hat es einen Unfall gegeben in Britz. Die Buschkrugallee ist in Höhe Blaschkuallee zurzeit in Richtung Bukow gesperrt. Der Bereich muss umfahren werden. Und dann haben wir heute auch noch die Bombenentschärfung in Lenitz. In diesen Minuten wird der Sperrkreis eingerichtet. Betroffen davon sind zum Beispiel Saarlandstraße, Lenitzstraße, die André-Pikan-Straße, Mühlenbecker Weg, Birkenwerder Weg und auch viele Nebenstraßen. Auf der S1 besteht jetzt zwischen Birkenwerder und Oranienburg Ersatzverkehr mit Bussen, aber ohne Halt am Bahnhof Lenitz. Geblitzt wird in Tiergarten Potsdamer Straße, im Wedding Reinickendorfer Straße, Lichterfelde auf dem Ostpreußendamm, B87 zwischen Ranzig und Sabrott und auf der A13 Richtung Berlin in Höhe Freiwalde. Dankeschön für Ihre Staus und Blitzer unter Berlin 201 91 390 und ich wünsche eine gute Fahrt.
3: Mit Sonne geht's in den Mittwoch. Am Himmel über Berlin und Brandenburg hängen nur wenige lockere Wolken. Ab den Mittagsstunden wird die Bewölkung dichter, soll aber weitgehend trocken bleiben. Und danach schaut auch wieder die Sonne vorbei bei maximal 23 Grad. 12, 13 Grad haben wir aktuell. Morgen am Donnerstag viele Wolken mit Schauern und auch vereinzelten Gewittern. Außerdem windig bei 22 Grad.
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3: Und wir sprechen gleich über das, was viele fassungslos macht. Nur wenige Wochen nach dem Anschlag auf den CSD haben Unbekannte den Gedenkort mitsamt Regenbogenbank geschändet, wo Menschen eigentlich in Ruhe trauern können sollen. Unser Berlin-Reporter Christian Fuchs ist gleich im Tiergarten und spricht mit Menschen, die sich wütend fragen, wie weit kann der Hass gehen? Hören Sie um 8.10 Uhr nach den Eurythmics und nach Eishaus.
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0: Wir informieren Berlin hier beim Berliner Rundfunk 91.4, auch an diesem Mittwochmorgen. Und Sie haben es schon in unseren Nachrichten gehört, im Tiergarten ist die Regenbogenbank zerstört worden, die man nach dem Anschlag auf den CSD vor 5 Wochen als Gedenkort aufgestellt hatte. Auch die Gedenkstelle mit Fotos, Flaggen und Kerzen haben Unbekannte verwüstet. Ich wollte jetzt eigentlich sowas sagen wie, wer bitte macht sowas, was stimmt bei euch nicht? Aber die Frage ist eigentlich überflüssig, weil wir wissen, wer sowas macht. Menschen, die ein Problem damit haben, dass andere in dieser Stadt für ein gemeinsames Miteinander kämpfen, unabhängig von der sexuellen Orientierung, der Herkunft, der Hautfarbe. Und es ist wirklich bitter, nicht mal in Ruhe trauern geht. Das macht fassungslos auch unseren Berlin-Reporter Christian Fuchs. Er ist jetzt für Sie im Tiergarten.
1: Ja, was soll ich sagen, Simone? Also das ist schon ziemlich deprimierend irgendwie, wenn man sich dann vorstellt, ja, es gibt einfach Leute, die das hier anscheinend richtig scheiße finden, dass hier Leute trauern, dass es überhaupt queere Menschen gibt und das ist einfach schon schlimm. Ja. Die Bank, die ist abtransportiert, die soll aufgebaut werden. Das hat man ziemlich schnell, auch wenige Minuten später gesagt. Wir stellen hier auf jeden Fall wieder eine Regenbogenbank hin. Hier sind heute Morgen viele Jogger unterwegs. Das ist ja eine beliebte Joggingstrecke hier durch den Tiergarten. Da habe ich gerade mit Andreas gesprochen. Der ist gar nicht von hier, hat aber doch trotzdem eine klare Meinung dazu.
2: Ja, die Idioten sind leider überall. Also ich komme jetzt aus Düsseldorf und da gibt es genau dieses Phänomen auch, dass die Regenbogenbänke da zerstört werden, in den Graben geworfen werden, sonst irgendwas. Ich weiß nicht, was das soll. Ich weiß nicht, was die Leute für eine Angst haben davor. Also ja. Ich glaube, ich zähle mich selber auch zu dieser Community und insofern betrifft mich das natürlich auch persönlich.
1: Ja, okay. Denkt man da, Mensch, irgendwie, man fühlt sich dann gleich wieder ein Stückchen mehr bedroht, sage ich jetzt mal?
2: Ja, man fühlt sich ein Stück weit zurückgesetzt in die 30er Jahre natürlich. Ne? Das hängt ja alles eng miteinander zusammen. Ja. Und jetzt sind wir mal gespannt, was in Sachsen-Anhalt passiert. Ich fürchte, da wird es noch ganz andere Extreme annehmen.
1: Ja, und das möchte ich an dieser Stelle mal einfach stehen lassen und vorlesen, was gegenüber an dem Baum für ein Transparent hängt. Da steht drauf, auch so in Regenbogenfarben, ihr könnt machen, was ihr wollt. Queere Personen gab es schon immer in jedem Land, in jeder Rasse, in jeder Religion, unter jedem Gott, in jeder politischen Gesinnung. Ihr könnt uns bekämpfen, aber wir werden immer da sein, immer. Das steht hier am Ort des Anschlags vom CSD. In ein paar Tagen ist die neue Bank dann da.
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6: 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Jetzt alles, was wichtig ist aus Berlin-Brandenburg, Deutschland und der Welt. 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
8: Guten Morgen. Russlands Staatschef Putin hat die deutschen Sanktionen gegen sein Land als Fehler bezeichnet. Nach dem versuchten Drohnenanschlag auf dem Flughafen Leipzig-Halle hat die Bundesregierung unter anderem den Vertrag mit dem russischen Haus in der Friedrichstraße gekündigt. Die Bundesregierung will heute ihre Einkommenssteuerreform auf den Weg bringen. Vor allem Menschen mit kleinen und mittleren Einkommen sowie Familien mit Kindern sollen profitieren. Nach dem versuchten Stromanschlag in der Nähe des Kraftwerks Jenschwalde ermittelt das Brandenburger LKA. Die Täter hatten gestern versucht, mit selbstgebauten Flugkörpern leitfähiges Material in Höchstspannungsleitungen zu bringen. Nach dem Hackerangriff bereitet sich der Berliner Senat darauf vor, dass die Täter die gestohlenen Daten veröffentlichen. Er hat damit begonnen, betroffene Mitarbeiter zu informieren.
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9: Mit Alexandra Eckel. Am Kriminalgericht Moabit beginnt heute der Prozess um eine versuchte Erpressung vor der Bundestagswahl vor 5 Jahren. Angeklagt ist ein Mann, der Landtagen und Parteien mit der Manipulation der Wahl gedroht haben und einen Millionenbetrag gefordert haben soll. Auf die Forderungen ging aber keine der Einrichtungen ein.
6: Kurz nach 8:30 am Mittwoch, guten Morgen, der Berliner Rundfunk 91.4. Vorhin hat's in Britz auf der Buschkrugallee gekracht. Wie es dort aktuell aussieht, weiß Schmitti im Verkehrsstudio.
10: Jo, eigentlich ganz gut. Oder sogar sehr gut, denn die Unfallstelle konnte schnell geräumt werden in Höhe der Blaschkrugallee. Gerade eben ist die Meldung aufgehoben worden und Staus haben wir jetzt auch nicht mehr in diesem Bereich. Dafür ist es umso voller auf dem Stadtring A100. In Fahrtrichtung Wedding brauchen sie leider insgesamt zwischen dem Dreieck Neukölln und dem Kreuz Schmargendorf fast 20 Minuten länger. Die Einfahrten Britzerdamm und Buschkrugallee sind geschlossen worden wegen Überlastung. Richtung Süd sind wir bei 10 Minuten plus ab der Detmolder Straße. Auf der A103 im Kreuz Schöneberg 20 Minuten anstehen auf der Überleitung zur A100 Richtung Treptow und auf der A115 Richtung Berlin sogar noch 25 Minuten Zeitverlust ab Kleinmachnow. Wegen der Entschärfung einer Weltkriegsbombe gibt es umfangreiche Sperrungen heute im Oranienburger Ortsteil Lehnitz. Davon betroffen sind zum Beispiel die Saarlandstraße, Lehnitzstraße, André-Pikan-Straße, Mühlenbecker Weg, Birkenwerder Weg und die ganzen vielen Nebenstraßen. Auf der S1 gibt es zwischen Birkenwerder und Oranienburg einen Ersatzverkehr mit Bussen, allerdings ohne Halt am Bahnhof Lehnitz. Auf der A113 stadtauswärts, Vorsicht bitte zwischen Tunnel Alt-Glienicke und Schönefeld-Nord. Da ist gerade eben ein Fahrzeug liegen geblieben. Ebenso auf der A9 Richtung Leipzig zwischen Niemek und Klein-Marzens. Da ist die rechte Spur blockiert. Geblitzt wird in Friedrichshain-Andreas-Straße. In Marzahn auf der Allee der Kosmonauten. Wilmersdorf-Brandenburgische Straße. In Zeuthen Heinrich-Heine-Straße. B5 in Elztal und auf der A2 Richtung Magdeburg, kurz hinter Lenin. Fahren Sie schön vorsichtig und wenn Sie noch was gesehen haben, rufen Sie mich gerne an. Würde mich Freund Berlin 201 91 390.
6: So schön wie jetzt bleibt es leider nicht. Über den Vormittag bleibt die Sonne noch bei uns, aber danach nimmt die Bewölkung zu und es kann auch ein bisschen tröpfeln. Und zum Abend hin soll es dann wieder freundlicher werden. Die Temperaturen steigen dabei von jetzt 14 bis 16 Grad auf maximal 23 Grad an. Morgen am Donnerstag erwarten wir 22 Grad. Es wird wolkig, windig und nass sein mit Schauern und einzelnen Gewittern.
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6: Wir sind sehr gerne an Ihrer Seite an diesem Mittwoch und versorgen Sie mit Ihrer Lieblingsmusik. Jetzt ein Song, den Mariah Carey schon gesampelt hat für ihren Song Can I Get Your Number? Ja, nicht übel, aber an das Original von Imagination kommt er nicht ran. Hier ist Just an Illusion beim Berliner Rundfunk 91.4. 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

0: Rund um informiert geht es in den Mittwoch hier bei Ihrem Berliner Rundfunk 91.4. Schönen guten Morgen. Es ist ein Thema, mit dem kennen wir uns hier in Berlin leider zu gut aus, spätestens nach den Stromanschlägen in Treptow und Zehlendorf. In der Nähe des Kraftwerks Jenschwalde in der Lausitz hat es gestern auch einen Anschlag gegeben und Ziel war auch hier ein großer Stromausfall. Das Ganze ist glücklicherweise schiefgegangen. Sebastian Pasutti aus unserer Nachrichtenredaktion. Was wissen wir bisher, wie das Ganze abgelaufen ist?
1: Ja, irgendwann gestern im Morgengrauen müssen sich die bisher unbekannten Täter einem Umspannwerk in der Nähe von Brandenburgs größtem Kraftwerk genähert und ihre Vorbereitungen getroffen haben. Sie hatten wohl einiges Material dabei, unter anderem eine zweistellige Zahl selbstgebauter Raketen. Und wir reden hier wohl nicht von Silvesterraketen oder ähnlichem. Und mit ihren Hilfe haben sie dann versucht, leitfähiges Material in Höchstspannungsleitungen zu schießen. Das ist in einigen Fällen auch geglückt. Es war wohl sogar ein Feuerball zu sehen.
0: Das Ziel der Täter war, ich habe es gerade schon gesagt, wohl ein großer Stromausfall, wie auch hier in Berlin. Das ist ihnen aber nicht geglückt. Interessanterweise auch dank erneuerbarer Energien.
1: Eine betroffene Leitung musste zwar kurzzeitig abgeschaltet werden, aber der Netzbetreiber sagt, es gab gestern so viel kräftigen Wind und auch Sonne, dass die Erneuerbaren einspringen und die Versorgung sicherstellen konnten. Das Anschlagsziel wurde also wirklich verfehlt.
0: Und das bringt uns zu den Tätern. Der Verdacht liegt nahe, dass es sich wieder um radikale Umweltaktivisten handeln könnte.
1: Ja, das kommt auf jeden Fall in Betracht. Also zum Beispiel die Vulkan-Gruppe, die auch schon Anschläge auf die Stromversorgung von Tesla in Brandenburg verübt haben soll. Klar ist, sagt Brandenburgs Innenminister Jan Redmann, das waren keine kompletten Laien.
2: Das Vorgehen war schon ein systematisches Vorgehen, das muss man schon sagen. Das war jetzt kein Kinderstreich, der hier stattfand, sondern deutlich, deutlich mehr. Wie spezialisiert das Täterwissen allerdings gewesen sein muss, ob es beispielsweise Bauanleitungen für solche Geräte auch im Internet gibt, das muss man alles erstmal ermitteln.
0: Schon wieder hat es hier bei uns in der Region einen versuchten Anschlag auf das Stromnetz gegeben. Anders als in Treptow und Zehlendorf hatten die Täter aber diesmal keinen Erfolg. Wir informieren Berlin, der Berliner Rundfunk 91.4.

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0: 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Guten Morgen.
1: Kurz nach der Stromnetzsabotage in Jenschwalde in der Lausitz gibt es einen ähnlichen Vorfall in Nordrhein-Westfalen. Betroffen ist ein Umspannwerk in Bergheim bei Köln. Die Polizei geht nach ersten Ermittlungen davon aus, dass es sich um eine vorsätzliche Tat handelt. Wer dahinter stecken könnte, ist nicht bekannt. Die Störung ist gestern Abend festgestellt worden, als es zu einem Kurzschluss kam. Einen größeren Stromausfall gab es aber nicht. Im Laufe des Tages soll es zu den Vorfällen in Brandenburg und NRW nähere Informationen geben. Nach einer Explosion in Augsburg nahe des Hauptbahnhofs kommt es aktuell zu einem größeren Polizeieinsatz. Mehrere Menschen müssen wegen Knalltraumata ärztlich versorgt werden. Fensterscheiben wurden durch die Explosion beschädigt. Der Vorfall ereignete sich in einem Gebäudedurchgang im Bereich des Hauptbahnhofs. Die Ursache der Explosion ist noch unklar. Auch steht noch nicht fest, welcher Gegenstand explodiert ist. Das Bundeskabinett muss heute ohne Lars Klingbeil auskommen. Der Bundesfinanzminister sitzt in den USA fest wegen technischer Probleme am Regierungsflieger. Er verpasst die heutige Sitzung. Das Kabinett will am Vormittag eine Einkommenssteuerreform auf den Weg bringen mit Entlastungen für Familien und Menschen mit mittleren und kleinen Einkommen. Klingbeil hatte die Pläne ausgearbeitet und wollte sie anschließend eigentlich persönlich präsentieren. Nach dem Hackerangriff auf das Berliner Landesnetz läuft in 2 Tagen das Ultimatum der Hacker ab. Der Berliner Senat hat inzwischen begonnen, betroffene Mitarbeiter zu informieren. Hilfsangebote werden geprüft. Der Senat geht davon aus, dass die Hacker die gestohlenen Daten verkaufen oder veröffentlichen. Der Senat hat sich schon entschieden, dass er das Lösegeld von gut 2 Millionen Euro nicht zahlt. Zum Fußball. Borussia Dortmund steht in der 2. Runde des DFB-Pokals. Dortmund setzte sich mit 5:0 beim Fußball-Oberligisten Hamburg-Eimsbütteler Ballspielclub HEBC durch. Zum Abschluss der 1. Pokalrunde trifft der FC Bayern München heute Abend auf den VfL Osnabrück.
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2: Mit Alexandra Eckel. Der Bezirk Mitte lässt die zerstörte Regenbogenbank im Tiergarten zügig wieder aufbauen. Das Bezirksamt hat Strafanzeige gestellt und wird die Hintergründe der Zerstörung prüfen lassen. Die Bank war kurz nach dem CSD-Anschlag zum Gedenken der Opfer aufgestellt worden. In der Nacht zu gestern wurde sie zerstört.
3: Kurz nach 9, guten Morgen, der Berliner Rundfunk 91.4. Wir brauchen leider immer noch ganz schön Zeit, um uns durch den Stau auf der A100 zu wursteln. Hier kommt nochmal ein Update von Schmitti im Verkehrsstudio.
4: Guten Morgen. Ja, wir haben Richtung Wedding immer noch einen ordentlichen Stau zwischen Dreieck-Neukölln und Kreuz-Schmargendorf. Es dauert mindestens 15 bis 20 Minuten, um durchzukommen. Die Einfahrten Britzerdamm und Burschkuckallee sind auch immer noch zu. Richtung Süd dauert es 10 bis 15 Minuten länger ab der Detmolder Straße und 20 Minuten anstehen auf der A103 mal wieder im Kreuz Schöneberg auf der Überleitung zur 100 in Richtung Treptow. Auch die A115 ist noch sehr voll Richtung Berlin. 20 Minuten Zeitverlust hier ab Kleinmachnow. Dann Vorsicht bitte auf der A9 in Richtung Leipzig. Zwischen Niemeck und Kleinmarzehns blockierten Liegenbleiber die rechte Spur. Auf der A10 im südlichen Berliner Ring hat es gerade eben gekracht in Fahrtrichtung Magdeburg. Und zwar zwischen Rangsdorf und Genshagen. Rechte und mittlere Spur sind blockiert. Und geblitzt wird in Friedrichshain-Andreasstraße, Marzahnallee der Kosmonauten. In Wilmersdorf, Brandenburgische Straße, B5 in Elztal und auf der A10, dem östlichen Berliner Ring, zwischen Hohenschönhausen und dem Dreieck wahrnehmen. Kommen Sie gut an, Staus und Blitzer können Sie gerne noch ergänzen unter Berlin 201 91 390.
3: Es wird zügig wärmer. Vorhin hatten wir noch 12 Grad. Jetzt sind wir vielerorts schon bei 16 Grad angekommen. Bis auf 23 Grad steigen die Temperaturen an diesem Mittwoch an. Es geht sehr freundlich los, sonnig und trocken. Über die Mittagsstunden nimmt die Bewölkung dann zu und es sind einzelne Schauer möglich. Zum Abend hin schaut dann nochmal die Sonne vorbei. Morgen am Donnerstag wird es die meiste Zeit wolkig, windig und nass sein bei 22 Grad.
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3: Den allerschönsten Mittwoch wünschen wir Ihnen und wir tun auch aktiv was dafür mit unseren neuen Happy Hits. Achten Sie auf Aha mit Take On Me. Take on me. Auf Roxette mit Joyride. Und auf Pharrell Williams mit Happy. €100 schenken wir Ihnen, wenn Sie einen Happy Hit hören. 1.000 Euro gibt's für

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Hier nochmal unsere Telefonnummer, Berlin 91 4 25 91 4, nur für den Fall, dass Sie sie gleich brauchen sollten.

wieder eine. 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

0: Pharrell Williams mit Happy war das direkt nach Roxette mit Joyride. Na, wenn das mal nicht für gute Laune sorgt.
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0: Jetzt im Herbst erfüllen wir Ihre Wünsche und Träume. Joanna aus Oranienburg ist bei mir. Guten Morgen.
2: Oh mein Gott, guten Morgen.
0: Joanna, wie sehr betrifft Sie die Bombenentschärfung heute?
2: Tatsächlich bin ich im Homeoffice geblieben heute deswegen.
0: Okay.
2: Ja, sonst wäre es schwierig, dann zur Arbeit zu kommen. Aber ja, also ich darf zu Hause bleiben, aber halt, rauskommen ist schwierig sozusagen.
0: Okay, aber Sie können dabei Radio hören, was ja durchaus von Vorteil ist. Ich frage mal ganz offiziell, warum rufen Sie an? Was führt Sie zu mir?
2: Ja, ich habe die Happy Hits gehört.
0: Aha.
2: Zwei davon.
0: Das ist vollkommen richtig. Wir schenken Ihnen, wie versprochen, 1.000 Euro.
2: Oh mein Gott,
0: was machen Sie damit, Joanna?
2: Aber wir würden so gerne in den Herbst fahren mit den Kindern an die polnische Ostsee fahren.
0: Ja, na dann, machen Sie das doch.
2: Ja,
0: ganz viel Spaß damit, schönen Urlaub.
2: Danke.
0: Und
2: danke.
0: Es lohnt sich, dran zu bleiben, denn schon morgen könnten Sie dran sein. Unsere Happy Hits laufen immer und immer wieder.
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6: Es ist kurz nach 9:30. Jetzt alles, was wichtig ist aus Berlin-Brandenburg, Deutschland und der Welt. Hier ist Sebastian Pasutti.
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8: Guten Morgen. In Nordrhein-Westfalen gibt es kurz nach der Stromnetzsabotage in Jenschwalde offenbar einen ähnlichen Vorfall. Betroffen ist ein Umspannwerk in Bergheim. Es gab einen Kurzschluss, aber keinen größeren Stromausfall. Nach einer Explosion in Augsburg nahe des Hauptbahnhofs kommt es derzeit zu einem größeren Polizeieinsatz. Nach Informationen der Polizei müssen mehrere Menschen wegen Knalltraumata ärztlich versorgt werden. Die Hintergründe sind noch unklar. Die Bundesregierung will heute ihre Einkommenssteuerreform auf den Weg bringen. Profitieren sollen vor allem Menschen mit kleinen und mittleren Einkommen und Familien mit Kindern. Russlands Staatschef Putin spricht nach den geplanten deutschen Sanktionen von einem Fehler. Die Bundesregierung hat nach dem versuchten Drohnenanschlag auf dem Flughafen Leipzig-Halle unter anderem den Vertrag mit dem russischen Haus in der Friedrichstraße gekündigt.
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9: Mit Alexandra Eckel. Am Kriminalgericht Moabit beginnt heute der Prozess um eine versuchte Erpressung vor der Bundestagswahl vor 5 Jahren. Angeklagt ist ein Mann, der Landtagen und Parteien mit der Manipulation der Wahl gedroht haben und einen Millionenbetrag gefordert haben soll. Auf die Forderungen ging aber keine der Einrichtungen ein.
6: Der Berliner Rundfunk 91.4 am Mittwochmorgen um kurz nach 9:30. Ein paar Staus sind von der Rush-Hour noch übrig geblieben und dann gibt's ja heute auch noch eine Bombenentschärfung bei Oranienburg. Schmitti im Verkehrsstudio weiß mehr.
10: Schönen guten Morgen. Es dauert noch bis zu 20 Minuten länger auf der A100 und zwar in beiden Richtungen zwischen Kreuz Schmargendorf und der Oberlandstraße. Dann haben wir die Bombenentschärfung heute in Oranienburg. Es gibt umfangreiche Sperrungen natürlich, zum Beispiel der Saarlandstraße, Lenitzstraße, Andri-Pikan-Straße, Mühlenbecker Weg, Birkenwerder Weg und viele Nebenstraßen sind dicht. Und auf der S1 besteht zwischen Birkenwerder und Oranienburg ein Ersatzverkehr mit Bussen. Die A10, der südliche Berliner Ringfahrt Richtung Magdeburg, zwischen Rangsdorf und Genshagen sind nach einem Unfall rechte und mittlere Spur blockiert. Davor schon eine halbe Stunde anstehen aktuell. Und geblitzt wird in Marzahn auf der Allee der Kosmonauten, Wilmersdorf, Brandenburgische Straße, in Zeuthen, Heinrich-Heine-Straße und auf der B5 in Elstal. Dankeschön für Ihre Staus und Blitzer unter Berlin 20191 390 und ich wünsche eine gute Fahrt.
6: An diesem Mittwoch scheint über längere Zeit die Sonne, es bleibt überwiegend trocken und die Temperaturen steigen auf maximal 23 Grad an. Gegen Mittag sollen dichtere Wolken durchziehen, zum Abend hin wird es dann nochmal freundlicher. Morgen am Donnerstag meist wolkig, windig und nass bei 22 Grad.
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6: Wir heißen Sie herzlich willkommen hier bei uns am Mittwoch, an dem feststeht, das russische Haus in Berlin wird künftig so nicht mehr existieren. Die Regierung antwortet auf den Drohnenanschlag auf den Flughafen Leipzig vor ein paar Wochen. Und eine Maßnahme ist eben die Schließung dieses Hauses. Er steht schon etwas länger im Verdacht, nicht nur der Wissenschaft und der Kultur zu dienen, sondern auch der Spionage. Sie hören unseren Berlin-Reporter Christian Fuchs gleich von dort in der Friedrichstraße, wo er sich umgehört hat, wie die Schließung aufgenommen wird. Um 9.40 Uhr nach Soul Sister und nach Tears for Fears.
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0: Rein geht's in den ersten Mittwoch im September. Schönen guten Morgen, hier ist der Berliner Rundfunk 91.4 mit Simone Panteleit und Team. Seit Ende der 1980er Jahre gibt es in Mitte in der Friedrichstraße das Russische Haus. Demnächst wird es aber schließen für die Öffentlichkeit und wohl frühestens wieder eröffnen, wenn Putins Krieg gegen die Ukraine endet. Deutschland kündigt den Kooperationsvertrag für dieses Haus, eine Reaktion auf die Drohne am Leipziger Flughafen. Loswerden wollte man das Haus womöglich schon länger, von dort wird unter anderem Kreml-Propaganda betrieben. Unser Berlin-Reporter Christian Fuchs war vorhin dort, zwischen Tauben- und Jägerstraße.
1: Ja, russisches Haus der Wissenschaft und Kultur. Das steht hier riesengroß über der Eingangstür, darunter der Spruch in kyrillischer Schrift, Dobro Pozhalovat. Das heißt so viel wie herzlich willkommen. Man sieht hier in den Schaufenstern russische Kunst. Man sieht, es wird ein Töpferkurs angeboten. Es gibt ein Regal mit russischen Gesellschaftsspielen. Aber genau hinter dieser Fassade, so der Verdacht, könnte deutlich mehr stattgefunden haben. Französische Behörden gehen davon aus, dass das Haus auch vom russischen Geheimdienst als Basis für Operationen genutzt worden sein könnte. Die deutschen Sicherheitsbehörden haben diesen Verdacht bislang nicht öffentlich bestätigt. Aber das russische Haus steht ohnehin seit Jahren in der Kritik. Betrieben wird es von Rossotrudnetschestwo. Das ist eine staatliche russische Organisation, die seit 22 sowieso schon auf der EU-Sanktionsliste steht. Jetzt zieht die Bundesregierung die Konsequenzen. Und ich habe jetzt gerade ein bisschen rumgefragt, habe versucht, mit Leuten zu sprechen. Viele wollen dazu nichts sagen. Denen ist das ehrlich gesagt eine Nummer zu hoch. Da geht es um Geheimdienst, um Verquickung Russland und deutsche Interessen und so weiter. Aber ich habe dann doch noch einen gefunden, der seine Meinung gesagt hat. Er heißt Dejan.
2: Es ist natürlich schlimm, das, was die da machen im Leipziger Flughafen gewesen. Aber dass das geschlossen wird, ich glaube, ist nicht ein großer Verlust, oder?
1: Ist klar.
2: Ich glaube, es gibt nicht so viele Leute, die da hingehen und Interesse haben derzeit. Ja. Also ich würde nicht hingehen, auf jeden Fall.
1: Ja, wann hier Schluss ist mit Töpferkursen und russischer Kunst und Kultur, das ist momentan noch nicht klar. Klar ist, Russland verliert natürlich mit dem russischen Haus hier dann ein wichtiges Sprachrohr in Berlin und in Deutschland.
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8: Ich bin Sebastian Pasotti. Guten Tag. Kurz nach der Stromnetzsabotage in Jentschwalde in der Lausitz gibt es einen ähnlichen Vorfall in Nordrhein-Westfalen. Betroffen ist ein Umspannwerk in Bergheim bei Köln. Die Polizei geht nach ersten Ermittlungen davon aus, dass es sich um eine Vorsatzsabotage

0: Menschen müssen wegen Knalltraumata ärztlich versorgt werden. Fensterscheiben wurden durch die Explosion beschädigt. Der Vorfall ereignete sich in einem Gebäudedurchgang im Bereich des Hauptbahnhofs. Die Ursache der Explosion ist noch unklar. Auch steht noch nicht fest, welcher Gegenstand explodiert ist. Das Bundeskabinett muss heute ohne Lars Klingbeil auskommen. Der Bundesfinanzminister sitzt in den USA fest wegen technischer Probleme am Regierungsflieger. Er verpasst die heutige Sitzung. Das Kabinett will am Vormittag eine Einkommenssteuerreform auf den Weg bringen mit Entlastungen für Familien und Menschen mit mittleren und kleinen Einkommen. Klingbeil hatte die Pläne ausgearbeitet und wollte sie anschließend eigentlich persönlich präsentieren. Russlands Staatschef Putin hat die deutschen Sanktionen gegen sein Land als schweren Fehler bezeichnet. Diese hingen mit den bevorstehenden Wahlkämpfen zusammen, behauptet Putin. Die Bundesregierung macht Russland für den versuchten Drohnenanschlag am Flughafen Leipzig-Halle verantwortlich. Als Reaktion wird der Vertrag mit dem russischen Haus in der Friedrichstraße in Mitte gekündigt, der russische Botschafter einbestellt und das russische Generalkonsulat in Bonn geschlossen. Nach dem Hackerangriff auf das Berliner Landesnetz läuft in 2 Tagen das Ultimatum der Hacker ab. Der Berliner Senat hat inzwischen begonnen, betroffene Mitarbeiter zu informieren. Hilfsangebote werden geprüft. Der Senat geht davon aus, dass die Hacker die gestohlenen Daten verkaufen oder veröffentlichen. Der Senat hat sich schon entschieden, dass er das Lösegeld von gut 2 Millionen Euro nicht zahlt.
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2: Mit Alexandra Eckel. Der Bezirk Mitte lässt die zerstörte Regenbogenbank im Tiergarten zügig wieder aufbauen. Das Bezirksamt hat Strafanzeige gestellt und wird die Hintergründe der Zerstörung prüfen lassen. Die Bank war kurz nach dem CSD-Anschlag zum Gedenken der Opfer aufgestellt worden. In der Nacht zu gestern wurde sie zerstört.
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4: Ja, schon noch ein bisschen was los jetzt auf den Straßen. Wir haben zum Beispiel weiterhin auf der 100 in beiden Richtungen Baustellenstau. Zwischen Oberlandstraße und Kreuz Schmargendorf bitte auf jeden Fall 10 bis 15 Minuten mehr einplanen. Dann geht's weiter mit der Bombenentschärfung in Oranienburg. Hier haben wir umfangreiche Sperrungen in den Bereichen Saarlandstraße, Lehnitzstraße, André-Picard-Straße, Mühlenbecker Weg und Birkenwerder Weg. Die A10, der südliche Berliner Ringfahrt Richtung Magdeburg, zwischen Rangsdorf und Genshagen hat es einen Unfall gegeben. Die rechte Spur ist gesperrt, davor Stau mit 10 bis 15 Minuten Wartezeit. Und noch einen Unfall haben wir auf der B1, B5 Richtung Berlin zwischen Tastorf und der A10. Es wird geblitzt in Adlershof am Ernst-Ruska-Ufer, Moabit, Paulstraße, in Tiergarten-Potsdamer Straße, Cottbus, Universitätsstraße und A24 Richtung Hamburg im Dreieck-Wittstock. Dankeschön für Ihre Staus und Blitzer unter Berlin 201 91 390 und allen unterwegs eine gute Fahrt.
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4: Ja, die Kirschen sind jetzt alle weggefuttert und jetzt Anfang September sammeln sich halt wieder die Stare so langsam, um dann nach Süden zu fliegen. Die Schwärme werden jetzt immer größer und wir können auch nochmal Kraft in Form von Sonne tanken heute. Zwischendurch tauchen zwar immer mal wieder ein paar Wolken auf, es bleibt aber weitestgehend trocken bei maximal 23 Grad, aktuell 18.
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3: Hey ho und herzlich willkommen hier bei uns. Mein Team und ich freuen uns, dass Sie mit am Start sind und wir hoffen, Ihnen geht die Arbeit heute ganz leicht von der Hand. Von uns gibt's alles, was wichtig ist und natürlich Ihre Lieblingsmusik und damit machen wir jetzt auch direkt weiter.
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Hallo, schön, dass Sie da sind. Wir sind Simone Panteleit und Team, spielen für Sie die besten Hits aller Zeiten, wie jetzt Lemon Tree von Fool's Garden. Und man kann sich ja schon die Frage stellen, warum singen die Jungs aus Baden-Württemberg über einen Zitronenbaum? Die Antwort darauf ist spektakulär und unspektakulär. Peter Freudenthaler, der Sänger, hatte den Lemon Tree bei der Entstehung des Songs eigentlich nur als Platzhalter benutzt. Der sollte später noch ausgetauscht werden, aber man hat nichts gefunden, was besser passt und genauso gut klang. Und deshalb hat die Band es so gelassen. Es wurde ihr größter Hit und den hören wir jetzt beim Berliner Rundfunk 91.4.

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9: Ich bin Marie-Louise Bress. Guten Tag. In den Charité-Kliniken in Mitte, im Benjamin Franklin in Steglitz und im Virchow in Wedding wird heute Morgen und übermorgen gestreikt. Die Gewerkschaft Verdi will einen besseren Tarifvertrag für Pflegekräfte und Azubis durchsetzen. Über die Patientenversorgung während des Streiks wird noch gestritten. Es fehlt die Notdienstvereinbarung. Die Charité hat deshalb das Arbeitsgericht angerufen. Der Termin ist heute Mittag. Verdi wirft den Arbeitgebern Faulspiel vor und spricht von einem Angriff auf das Streikrecht der Beschäftigten. Die Charité weist diese Vorwürfe von sich. Ihr gehe es einzig und allein um die Patientenversorgung. Eine Mordkommission ermittelt zu den Schüssen in Schöneberg. Ein 26-Jähriger war am Abend in der Feurichstraße aus einer Gruppe heraus angeschossen und schwer verletzt worden. Er wurde noch am Abend notoperiert.
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12: Gucken wir uns zuerst mal auf den Stadtring 100 wieder. Hier dauert es in beiden Richtungen bis zu 10 Minuten länger zwischen Albuinstraße und dem Kreuz Schmargendorf wegen der Bauarbeiten dort. Dann Achtung, Unfall auf der B1, B5 Richtung Berlin zwischen Tastorf und der A10. Die L50 ist zwischen Peitz und Tauer wegen eines Polizeieinsatzes dort am Umspannwerk immer noch komplett gesperrt. Busse und speziell Schulbusse werden aber durchgelassen. Alle anderen müssen weiträumig über Jenschwalder, Cottbusser und Kraftwerkstraße umfahren. Und geblitzt wird natürlich auch noch kräftig in Adlershof am Ernst-Rusker-Ufer, Moabit-Paulstraße, in Tiergarten-Potsdamer Straße, dann in Cottbus-Universitätsstraße, in Britz in der Eberswalder Straße und auf der A24 Richtung Hamburg am Dreieck Wittstock. Dankeschön für Ihre Staus und Blitzer unter Berlin 201 91 390 und eine gute Fahrt für Sie.
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12: Erst schön sonnig, dann kommen am Nachmittag ein paar dickere Wolken dazu und am Abend dann wieder schön. Es bleibt aber wohl größtenteils trocken. Kurze Schauer sind höchstens mal die Ausnahme und treten dann auch nur punktuell auf. Von jetzt 19 Grad geht's noch rauf bis auf angenehme 23.
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1: Das ist die wohl schönste Ballade, die Herbert Grönemeyer je geschrieben hat. Weil sie auch nicht so traurig ist wie Der Weg. Bei Halt mich geht's um absolutes Vertrauen, um Geborgenheit und natürlich um Liebe. Und by the way, ist es der erste Song, zu dem ich damals im zarten Alter von 15 Jahren Blues getanzt habe. Schön Engtanz mit Jörg. Schöne Grüße an der Stelle. In

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0: Ich bin Elke Martens. Guten Tag. Das Kabinett will heute die Einkommensteuerreform von Finanzminister Klingbeil beschließen, mit der vor allem Haushalte mit kleinem und mittlerem Einkommen sowie Familien mit Kindern entlastet werden sollen. Zur Gegenfinanzierung sollen laut dem Entwurf unter anderem der Spitzensteuersatz bei hohen Einkommen früher greifen. Klingbeil selbst ist bei der Sitzung nicht persönlich dabei. Er sitzt nach einem G20-Treffen in den USA fest, weil der Regierungsflieger ein technisches Problem hatte und nicht starten konnte. Brandenburgs Innenminister Rettmann fordert einen besseren Schutz der kritischen Infrastruktur nach dem Anschlagsversuch auf das Umspannwerk Jenschwalde. Dazu müssten vor allem die Betreiber in die Lage versetzt werden, sagte er am Morgen im ZDF.
12: Dass die Betreiber ihre eigenen Einrichtungen besser sichern können, auch mit Befugnissen, die gegenwärtig nur die Polizei hat. Was ich damit meine, ist die Befugnis, beispielsweise Drohnen abwehren zu können, die Befugnis, auch intelligente Videoüberwachung einsetzen zu können. Man kann nicht neben jeden Hochspannungsmasten einen Polizisten stellen.
0: Inzwischen scheint es, als wäre das Umspannwerk in Brandenburg nicht alleiniges Ziel gewesen. Auch in Bergheim in Nordrhein-Westfalen gab es gestern eine ähnliche Tat. Auch hier gehen die Ermittler von Vorsatz aus. Die Polizei gibt Entwarnung am Hauptbahnhof in Augsburg. Der Bahnhof und der Zugverkehr sind wieder freigegeben. Gegen 3 Uhr heute früh hatte es eine Explosion in der Nähe des Bahnhofseingangs gegeben. 2 junge Männer im Alter von 17 und 18 Jahren erlitten ein Knalltrauma. Zu den Hintergründen wird noch ermittelt. In Oranienburg mussten heute Morgen schon rund 4.700 Menschen raus aus ihren Wohnungen und aus dem Sperrkreis im Ortsteil Lenitz. Dort wird heute eine 500 Kilo schwere Bombe entschärft. Derzeit wird der Sperrkreis noch kontrolliert. Erst wenn das okay kommt, dann macht sich der Kampfmittelbeseitigungsdienst an die Arbeit. Wegen der Entschärfung der Weltkriegsbombe ist aktuell auch der Bahnverkehr zwischen Oranienburg und Borgsdorf komplett eingestellt.
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3: Mit Michelle Kradel. Am Flughafen BER fährt gerade ein Roboterauto über Vorfeld und Rollbahn. Es sucht nach Schrauben, Plastikmüll oder kleinen Lücken im Bodenbelag, die für Flugzeuge gefährlich werden können. Außerdem scannt das Fahrzeug die Oberfläche der Rollbahn. So sollen Schäden an Triebwerken früher verhindert werden.
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0: immer noch komplett gesperrt. Busse und speziell Schulbusse werden aber durchgelassen. Alle anderen müssen weiträumig über Jenschwalder, Cottbusser und Kraftwerkstraße umfahren. Und Vorsicht bitte noch auf der A12 in Richtung Berlin. Zwischen dem Grenzübergang Frankfurt und Frankfurt Mitte gibt es eine ungesicherte Unfallstelle. Es wird geblitzt in Friedrichshain in der Proskauer Straße, Moabit, Paulstraße, in Tiergarten in der Potsdamer Straße, dann in Geltow, Haufstraße und A13 Richtung Berlin in Höhe Freiwalde. Dankeschön für Ihre Staus und Blitzer und Sie können alles gerne noch ergänzen unter Berlin 201 91 390.
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0: Nochmal ein richtig schöner Spätsommertag mit angenehmen 23 Grad in der Spitze. Aktuell haben wir 19. Es gibt viel Sonne, aber zwischendurch auch mal Wolken, die mal mehr, mal weniger dicht ausfallen können. Es bleibt aber weitestgehend trocken heute.
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3: Frohes Schaffen. Wir hoffen, die Kollegen sind nett zu Ihnen. Der Chef hat gute Laune und die Arbeit macht Spaß. Von uns gibt's zur Unterstützung Ihre Lieblingsmusik und natürlich alles, was heute wichtig ist.
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Mit Ihren Lieblingssongs geht es durch den Tag hier beim Berliner Rundfunk 91.4. Wir spielen die besten Hits aller Zeiten und der hier war erst gar kein Hit. Den hat zuallererst Bonnie Tyler veröffentlicht. War okay, aber keine Riesennummer, kein großer Charterfolg. Bis nur ein Jahr später Tina Turner den Song gecovert hat. Und siehe da, es wurde ein Welthit. Es zwickt Bonnie Tyler bis heute, glaube ich, immer noch so ein bisschen, dass nicht ihre Version so erfolgreich war. Hier ist Tina Turner mit The Best. Schön, dass Sie bei uns sind.

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4: Mit Marie-Louise Bress. Guten Tag. An den Standorten der Berliner Charité in Mitte, Steglitz und Wedding sind die Beschäftigten ab heute für 3 Tage zum Streik aufgerufen. Patienten müssen mit längeren Wartezeiten und Einschränkungen rechnen. Das liegt auch daran, dass bislang keine Notdienstvereinbarung zwischen der Gewerkschaft Verdi und der Charité getroffen wurde. Die Charité hat deshalb das Arbeitsgericht angerufen. Die Beteiligten kommen in diesen Minuten zusammen. Die Gewerkschaft Verdi sprach im Vorfeld von einem Angriff auf das Streikrecht der Beschäftigten, was die Arbeitgeberseite wiederum entschieden zurückweist. Verdi will mit dem Streik bessere Tarifvereinbarungen für Pflegekräfte und Azubis durchsetzen. 2 Schandflecken am Wittenbergplatz in Schöneberg sind beseitigt. In den beiden stillgelegten Brunnen wachsen nun Windröschen, Schilf und Salbei. Die Brunnen in der Nähe des KDW waren in den letzten Monaten als Auffangbecken für Müll verkommen. Da eine Sanierung wohl einen 7-stelligen Betrag kosten wird, hat sich der Bezirk erstmal für die preiswertere Übergangslösung entschieden.
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7: Zur ohnehin staugeplagten 100 kommt jetzt auch noch ein Schlagloch. Und zwar in Fahrtrichtung Weddinghöhe, Innsbrucker Platz. Die rechte Spur ist da jetzt gesperrt. In Tempelhof ist die Attila-Straße zwischen Geiserichstraße und Marienhöfer Weg nach einem Unfall komplett gesperrt. A12 in Fahrtrichtung Berlin. Vorsicht bitte weiterhin zwischen Grenzübergang Frankfurt und Frankfurt Mitte. Hier gibt es Behinderung nach einem Unfall. Und geblitzt wird aktuell Wilmersdorf auf der Bundesallee, in Biesdorf Cäcilienstraße, dann B1, B5 in Hoppegarten, in Frankfurt Birnbaumsmühle und A2 Richtung Magdeburg, kurz hinter Lenin. Und all das können Sie sehr gerne noch ergänzen unter Berlin 201 91 390. Gute Fahrt!
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7: Die Jacke, die wir heute früh noch brauchten, können wir jetzt gepflegt in die Tasche packen oder einfach um die Hüfte wickeln. Anziehen wäre ein bisschen zu viel bei bis zu 23 Grad heute, aktuell schon angenehme 19. Regen soll es nicht geben, dafür eben diesen freundlichen Mix aus Sonne und Wolken.
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1: Das ist Home von Michael Bublé, den ich schon viele Male treffen durfte in meinem Leben. Sowohl beruflich als auch privat. Und ja, er ist wirklich so unfassbar nett und charmant und lustig, wie er rüberkommt. Also so, wie er sich auf der Bühne und in Interviews gibt, so ist er auch im wahren Leben. Was mit Sicherheit auch an seinen Eltern liegt. Papa Louis ist gelernter Fischer, Mama Amber Hausfrau. Beide super bodenständig und mit so einem klaren Wertekompass, den die drei Kinder, also nicht nur Michael, sondern auch seine beiden Schwestern, definitiv übernommen haben. Ja, und über seine Stimme brauchen wir, glaube ich, nicht zu sprechen. Die ist einfach auch ganz besonders.

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9: Ich bin Elke Martens. Guten Tag. Die Polizei ermittelt nach dem versuchten Anschlag auf das Umspannwerk Jenschwalde in Brandenburg wegen Terrorverdachts. Die konkreten Vorwürfe lauten Bildung einer terroristischen Vereinigung, Störung öffentlicher Betriebe und Herbeiführen einer Sprengstoffexplosion, teilt die Brandenburger Polizei mit in Potsdam. Die Täter hatten mit mehreren selbstgebauten Raketen Kurzschlüsse an zwei Hochspannungsleitungen verursacht. Offenbar sollte die Stromversorgung massiv gestört werden. Und auch in Berghain in Nordrhein-Westfalen gab es gestern eine ähnliche Tat. Auch hier gehen die Ermittler von Vorsatz aus. Innenminister Reul hat gerade weitere Details mitgeteilt.
10: Nach jetzigem Ermittlungsstand haben die Täter gezielt einen Kurzschluss herbeigeführt, indem sie leitfähiges Material, mutmaßlich Kabel, über die Oberleitung gebracht haben. Das war Absicht, das war eine Straftat. Es besteht der Anfangsverdacht einer verfassungsfeindlichen Sabotage. Wir prüfen in zwei Richtungen. Fremdstaatlich gelenkte Sabotage und Linksextremismus. Nichts davon können wir derzeit ausschließen.
9: Es werde in alle Richtungen ermittelt. Kurz vor Ablauf des Ultimatums der Hacker erlässt der Berliner Senat nun doch verschärfte Regeln für die gesamte Berliner Verwaltung. An alle Behörden erging inzwischen eine Anweisung, Passwörter für die Systemzugänge zu ändern, schreibt der Tagesspiegel. Die Hacker hatten nach eigenen Angaben auch Zugangsdaten erbeuten können. Sie drohen, die Daten morgen zu veröffentlichen und fordern 2 Millionen Euro in Bitcoin. Der Senat will auf den Erpressungsversuch nicht eingehen. In Thüringen wollen 3 Abgeordnete des BSW die Partei und Fraktion verlassen. Das meldet das ZDF und berichtet weiter, dass die 3 eine neue Gruppe im Landtag bilden und eine neue Partei namens Deine Stimme zählt, kurz DSZ. Die BSW-Fraktion schrumpft damit auf 12 Mitglieder in Thüringen. Die in Thüringen regierende Brombeer-Koalition aus CDU, BSW und SPD ist damit noch stärker auf die Stimmen der Linken angewiesen.
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11: mit Michel Kradel. Im Berliner Abgeordnetenhaus sitzen etwas weniger Frauen als früher. Momentan sind 37% der Abgeordneten weiblich. 2008 waren es noch knapp 40%. Warum der Anteil gesunken ist, zeigt die Statistik.

0: Also Vorsicht. Auf jeden Fall in dem Bereich hier, wenn die Ampeln aus sind. Auf der A12 Richtung Berlin, bitte Vorsicht, da hat es einen Unfall gegeben zwischen Grenzübergang Frankfurt-Oder und Frankfurt-Oder-Mitte. Die A13 Richtung Dresden, zwischen Großköris und Teupitz haben wir 15 Minuten Stau. Rüber auf die A24 Richtung Hamburg, zwischen Mainburg und dem Rastplatz Blesenberg-Ost hat es einen Unfall gegeben. Die rechte Spur ist hier blockiert, ist noch alles ungesichert. Und Achtung auf der B1 Biesdorf-Küstrin-Kiez, zwischen Diedersdorf und Seelow-West ist in beiden Richtungen ein Hund auf der Fahrbahn. Die neuesten Blitzer stehen Adlershof, Rudower Chaussee, Steglitz-Vielanderstraße und auf der B87 zwischen Ranzig und Trebatsch. Danke für Ihre Staus und Blitzer unter Berlin 201 91 390. Gute Fahrt.
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0: Meist trocken ist es heute und auch ganz schön. Sonne und Wolken wechseln sich ab bei 18 bis 20 Grad, die wir aktuell haben, und maximal später 23 Grad. Morgen ist dann wieder ein bisschen Regen dabei, Sonne gibt's trotzdem hin und wieder und die Temperaturen dazu wie heute bis zu 23 Grad.
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0: Mit Max Kachur. Und wenn Sie den Sommer verlängern wollen, da gibt es echt gute Angebote, gerade am Flughafen BER. Günstige Flüge diesen Monat, zum Beispiel nach Thessaloniki in Griechenland für nur 17 Euro. Auch nach Pisa geht es sehr günstig, ab 27 Euro. Und für 37 Euro geht's nach Mallorca. Also vielleicht finden Sie ja da noch ein gutes Angebot, zumindest über ein langes Wochenende. Hat letztens auch ein Kollege gemacht, ein Wochenende wegfliegen, nur für eine Nacht. Das ist eigentlich auch ganz cool. Gleich bei uns Musik von Anastasia und von den Thompson Twins und jetzt Tracy Chapman. Die besten Hits aller Zeiten. 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

0: Fantasia und Left Outside Alone, Berliner Rundfunk 91.4 am Mittwochmittag um 12.14 Uhr. Seit gestern ist meteorologisch der Herbst und wir haben Sie draußen auf der Straße gefragt, sind Sie so ein bisschen wehmütig, dass der Sommer vorbei ist? Oder freuen Sie sich auf den Herbst? Die Antworten zum Teil sehr eindeutig.
1: Lieber Sommer, komm doch bitte wieder und lass den Herbst woanders.
2: Er war kurzweise sehr, sehr dolle da. Es ist mir einfach viel zu warm. Ich liebe den Herbst, die Boots, die Mäntel.
3: Ich mag auch keinen Sommer. Ich bin ein Wintermensch.
1: Ich bin eher für den Sommer. Ich mag den Herbst gar nicht. Die kalten Tage, Die kurzen Tage. Ich mag das gar nicht, überhaupt nicht. Das ist gar nicht meins.
4: Ich hoffe, der kommt wieder noch heißer. Er war mir nicht genug hier in Berlin.
0: Oh, krass. Ja, dann kann ich empfehlen, nächsten Sommer mal nach Freiburg. Das war in diesem Jahr die heißeste Großstadt Deutschlands. Ganze 51 Tage gab es hier, wo es mindestens 30 Grad waren. Hier in Berlin, in Anführungszeichen, nur 21 Tage.

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8: Ich bin Marie-Louise Bress. Guten Tag. Kurz vor Ablauf des Ultimatums der Hacker wird der Berliner Senat doch nervös. Er weist sämtliche Verwaltungen kurzfristig an, Passwörter für die Systemzugänge zu ändern, schreibt der Tagesspiegel. Dabei wird streng auf die Regeln geachtet. Die Passwörter müssen 16 Zeichen haben, dürfen keine Namen beinhalten und müssen aus einer Kombi aus Zahlen, Buchstaben und Sonderzeichen bestehen. Offenbar wird befürchtet, dass erbeutete Zugangsdaten morgen veröffentlicht bzw. weiterverkauft werden könnten und so neuer Schaden entsteht. Der Senat will auf den Erpressungsversuch nicht eingehen. Die Hacker fordern rund 2 Millionen Euro in Bitcoin. Eine Mordkommission ermittelt derzeit zu den Schüssen in Schöneberg. Ein 26-Jähriger ist am Abend in der Feurichstraße aus einer Gruppe heraus angeschossen worden. Der Mann wurde im Krankenhaus notoperiert.
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7: Um jetzt 12.31 Uhr, Stadtring 100 Richtung Treptow. Da ist es mal wieder voller zwischen Detmolder Straße und Tempelhofer Damm. 10 Minuten plus. Im Kreuz Schöneberg auch Staus auf den ganzen Überfahrten. Auf der A12 Richtung Berlin, Vorsicht, da ist ein Fahrzeug liegen geblieben zwischen Fürstenwalde West und Storkow auf der rechten Spur. Und Achtung, auf der A24 Richtung Hamburg zwischen Mainburg und dem Rastplatz Blesenberg Ost ist die rechte Spur blockiert. Da hat es einen Unfall gegeben, die Unfallstelle noch nicht gesichert. Die neuesten Blitzer stehen Steglitz, Vielander Straße, Adlershof auf der Rudower Chaussee und auf der A9 Richtung Berlin in Höhe Rasthof-Fläming. Danke für Ihre Staus und Blitzer unter Berlin 201 91 390 und kommen Sie gut an.
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7: Also bei so hohen Temperaturen weiß man morgens gar nicht wirklich, was soll man überhaupt anziehen. Morgens ist es noch frisch, da ist eine Jacke gut. Dann kommt man in den U-Bahnhof zum Beispiel, wenn Sie mit der U-Bahn herfahren. Also was heißt herfahren? Zur Arbeit fahren. Große Hitze erstmal ausziehen. Und jetzt tagsüber ist es dann auch draußen angenehm warm. Mit aktuell 19 bis 21 Grad. Höchsttemperatur liegt heute bei 23 Grad. Dazu ein Mix aus Sonne und Wolken und es ist meist trocken. Morgen nicht durchgehend trocken, dann wird es auch mal Schauer geben bei wieder 23 Grad.
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0: Die Proclaimers und I'm Gonna Be 500 Miles. Und jetzt schauen wir uns die DNA der Musik mal genauer an.
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0: Jetzt mit I'm Every Woman. Chaka Khan aus den späten 70ern war ein großer Erfolg, ist auch ein guter Disco-Song. 15 Jahre später hat Whitney Houston diesen Song für den Soundtrack des Films Bodyguard neu eingesungen und das wurde noch ein größerer Erfolg. Und besonders schön finde ich daran, wie Whitney Houston gegen Ende des Songs als Tribut an Chaka Khan ihren Namen ruft. Wir hören mal kurz rein. Da ist es zu hören gewesen. Jetzt nochmal, Achtung. Sehr schön. Ja, und die Version von Whitney Houston, die hören wir jetzt auch komplett. Hier ist I'm Every Woman für Sie.

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10: Ich bin Elke Martens, guten Tag. Nach dem Angriff auf ein Umspannwerk am Kohlekraftwerk Jenschwalde ermittelt die Polizei unter anderem wegen Terrorverdachts. Das Brandenburger Polizeipräsidium teilte mit, es gehe unter anderem um den Verdacht der Bildung einer terroristischen Vereinigung, die Störung öffentlicher Betriebe und das Herbeiführen einer Sprengstoffexplosion. Die unbekannten Täter brachten leitfähiges Material in die Höchstspannungsleitungen ein, was in zwei Fällen zu Kurzschlüssen führte, erklärte Innenminister Rettmann im ZDF. Das sei schon ein systematisches Vorgehen gewesen.
11: Und insofern kann das Ziel dieses Anschlags auch gewesen sein, die Stromversorgung in Deutschland zu destabilisieren und für großflächige Ausfälle zu sorgen.
10: Einen ähnlichen Fall gab es gestern Abend in Nordrhein-Westfalen an einem Umspannwerk in Bergheim. Auch hier gäbe es den Anfangsverdacht verfassungsfeindlicher Sabotage, sagte Nordrhein-Westfalens Innenminister Reul.
12: Nach jetzigem Ermittlungsstand haben die Täter gezielt einen Kurzschluss herbeigeführt, indem sie leitfähiges Material, mutmaßlich Kabel, über die Oberleitung gebracht haben. Das war, will nicht drum herum reden, das war kein kaputter Schalter, das war Absicht, das war eine Straftat. Wir prüfen in zwei Richtungen. Fremdstaatlich gelenkte Sabotage und Linksextremismus.
10: Reul sagte weiter, man stehe in engem Austausch mit Brandenburg. Ein möglicher Zusammenhang werde geprüft. Das Bundeskabinett hat Milliardenentlastungen über die Einkommensteuer beschlossen. Finanzminister Klingbeil spricht von einem wichtigen Schritt. Klingbeil selbst hat es allerdings nicht nach Berlin geschafft. Er sitzt wegen einer Flugzeugpanne nach wie vor in den USA fest.
13: Für mich ist das natürlich bedauerlich, dass ich heute nicht dabei sein kann. Ich habe an dieser Einkommensteuerreform intensiv gearbeitet. Das ist für mich auch eins der Projekte, die im Koalitionsvertrag sehr wichtig sind. Aber ich muss einfach die Warnung der Crew und sozusagen der Flugbereitschaft sehr ernst nehmen. Ich bin allen sehr dankbar, dass sie auf die Sicherheit auch aller Mitreisenden achten.
10: Die Gesetzesänderungen sollen vor allem Familien mit Kindern und Menschen mit kleinen und mittleren Einkommen besser stellen. 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

0: Gegenstände auf der Fahrbahn und auch die Nonndammallee ist gesperrt in beiden Richtungen zwischen Rohrdamm und Otternbuchtstraße. Also hier bitte das Gebiet weiträumig umfahren. Die Polizei ist vor Ort. Auf der A9 Richtung Berlin bitte Vorsicht, da sind Leute auf der Fahrbahn zwischen Brück und Beelitz. Die A12 Richtung Berlin zwischen Briesen und Fürstenwalde Ost liegen Reifenteile auf allen Spuren. Und zwischen Fürstenwalde West und Storkow ist ein Liegenbleiber auf der rechten Spur. Die A13 Richtung Dresden zwischen Bestensee und Großköris hat es einen Unfall gegeben. Die linke Spur ist blockiert. Und zwischen Großköris und Teupitz noch ein Unfall. Und Vorsicht auf der A24 Richtung Hamburg. Zwischen Mainburg und Rastplatz Blesenberg Ost hat es einen Unfall gegeben. Hier auf der rechten Spur. Die neuesten Blitzer stehen in Reinickendorf auf der Lindauer Allee, in Friedrichshain Karl-Marx-Allee und auf der B169 kurz hinter Senftenberg in Richtung Schwarzheide. Danke für Ihre Staus und Blitzer unter Berlin 201 91 390 und eine gute Fahrt für Sie.
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0: Meist trocken ist es heute und auch ganz schön. Sonne und Wolken wechseln sich ab bei jetzt im Moment 19 bis 21 Grad. Maximal bekommen wir heute 23 Grad. Morgen ist dann wieder ein bisschen Regen dabei. Sonne gibt's trotzdem hin und wieder und die Temperaturen dazu bis zu 23 Grad.
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0: Vorhin hatten wir hier die Diskussion in der Redaktion, ob wir uns jetzt freuen, dass der Herbst kommt oder ob wir traurig sind, dass der Sommer vorbei ist. Kollegin Luna Spanier hat offenbart, dass sie sich sehr auf den Herbst jetzt freut. Das kann ich nicht ganz so relaten. Ich bin eher Team Sommer. Und deswegen dachte ich mir, habe ich jetzt auch einen schönen Sommerhit für Sie. Einfach um das Sommergefühl noch ein bisschen zu erhalten. Laid back mit dem Sunshine Reggae. Die besten Hits aller Zeiten. Ich bin Max Kachur, wünsche Ihnen einen schönen Mittwochmittag.

Catch a Go-Go und Too Shy bei Ihrem Berliner Rundfunk 91.4. Es ist Mittwoch und als nächstes hören wir einen wunderschönen Song, Wicked Game von Chris Isaak. Das Musikvideo zu Wicked Game ist auch ganz interessant. Das wurde im Hawaii Volcanoes Nationalpark auf Hawaii gedreht. Kurz danach ist da sogar ein Vulkan ausgebrochen und heute ist es echt gefährlich da, weil da so viel Vulkanaktivität ist. Der Song dagegen schön ruhig und auch ein bisschen emotional. Damit einen entspannten Mittag für Sie.

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5: mit Marie-Louise Bress. Guten Tag. Patientinnen und Patienten der Charité müssen derzeit mit Wartezeiten und Einschränkungen rechnen. An den Standorten Mitte im Benjamin Franklin in Steglitz und in der Virchow-Klinik in Wedding sind Beschäftigte zum Streik aufgerufen. Ob der bis Samstag früh geplante Streik eventuell doch noch abgebrochen werden muss, soll sich noch heute herausstellen. Die Arbeitgeberseite hat das Arbeitsgericht angerufen, weil keine Notdienstvereinbarung vorliegt. Kurz vor Ablauf des Ultimatums der Hacker steigt offenbar die Anspannung auch im Berliner Senat. Mitarbeiter aller Verwaltungsbehörden müssen kurzfristig ihre Passwörter ändern. Die entsprechende Anweisung von Digitalstaatssekretär Hauer kam heute Morgen zu Dienstbeginn, schreibt der Tagesspiegel. Offenbar wird befürchtet, dass erbeutete Zugangsdaten morgen öffentlich werden und so neuer Schaden entsteht. Die Hacker hatten rund 2 Millionen Euro in Bitcoin gefordert.
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22: 13.31 Uhr jetzt und wir haben Stau auf dem Stadtring 100 in Fahrtrichtung Treptow zwischen Kreuz Schmargendorf und Tempelhofer Damm. Grund hier die Baustelle, dauert 15 Minuten länger und es gibt diverse Staus im Kreuz Schöneberg auf den Überfahrten. In Lichtenrade ist die Goldstraße in beiden Richtungen in Höhe Kirchheiner Damm nach einem Unfall gesperrt. In Siemensstadt ist die Otternbuchtstraße in beiden Richtungen in Höhe Mothartstraße gesperrt. Da liegen Gegenstände und auch die Nonnendammallee ist zwischen Rohrdamm und Otternbuchtstraße voll gesperrt. Drumherum gibt es Staus. Die A12 Richtung Berlin zwischen Fürstenwalde West und Storkow ist ein Liegenbleiber auf der rechten Spur. Die A13 Richtung Dresden zwischen Bestensee und Großköris ist die Richtungsfahrbahn jetzt nach einem Unfall gesperrt. Gibt natürlich eine Menge Stau hier, bitte deutlich mehr Zeit für die Umleitung einplanen. Und im weiteren Verlauf zwischen Großköris und Teupitz gibt es eine ungesicherte Unfallstelle. Blitzer stehen Friedrichshain, Karl-Marx-Allee, in Reinickendorf, Lindauer Allee und auf der B169 kurz hinter Senftenberg in Richtung Schwarzheide. Danke für Ihre Staus und Blitzer unter Berlin 201 91 390. Gute Fahrt.
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22: Mittlerweile ist es draußen angenehm warm, braucht man die Jacke nicht mehr, bei 20, 21 Grad im Moment. Höchsttemperatur liegt bei 23 Grad. Dazu ein Mix aus Sonne und Wolken und überwiegend ist es trocken. Morgen nicht durchgehend trocken, dann wird es auch mal Regenschauer geben, bei wieder bis zu 23 Grad.
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0: Herzlich willkommen und schön, dass Sie eingeschaltet haben. Und das kann sich von einem Moment auf den anderen auch so richtig für Sie lohnen. Ist auch ganz einfach.
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4: Take on me.
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11: Ich bin Elke Martens. Guten Tag. Die Brandenburger Polizei ermittelt nach dem versuchten Anschlag auf das Umspannwerk Jenschwalde wegen Terrorverdachts. Die konkreten Vorwürfe lauten Bildung einer terroristischen Vereinigung, Störung öffentlicher Betriebe und Herbeiführen einer Sprengstoffexplosion, schreibt das Brandenburger Polizeipräsidium in Potsdam. Die Täter hatten mit mehreren selbstgebauten Raketen Kurzschlüsse an zwei Hochspannungsleitungen verursacht. Offenbar sollte die Stromversorgung massiv gestört werden. Auch in Bergheim in Nordrhein-Westfalen gab es gestern eine ähnliche Tat. Auch hier gehen die Ermittler von Vorsatz aus. Innenminister Reul hat am Mittag weitere Details zu dem Fall mitgeteilt.
12: Nach jetzigem Ermittlungsstand haben die Täter gezielt einen Kurzschluss herbeigeführt, indem sie leitfähiges Material, mutmaßlich Kabel, über die Oberleitung gebracht haben. Das war Absicht, das war eine Straftat. Es besteht der Anfangsverdacht einer verfassungsfeindlichen Sabotage. Wir prüfen in zwei Richtungen. Fremdstaatlich gelenkte Sabotage und Linksextremismus. Nichts davon können wir derzeit ausschließen.
11: Ob es einen Zusammenhang zwischen den beiden Fällen gibt, ist derzeit noch unklar. Die Ermittler beider Bundesländer stehen im Austausch miteinander. Die deutsche Industrie hat die geplante Einkommensteuerreform der Bundesregierung kritisiert, weil sie aus Sicht der Industrie keine Verbesserungen bringe. BDI-Hauptgeschäftsführer Lösch erklärte, von einem spürbaren Entlastungssignal für Unternehmen könne keine Rede sein. Das Gegenteil treffe zu, zusätzliche Belastungen entstehen. Die Ausweitung der sogenannten Reichensteuer treffe vor allem unternehmerische Tätigkeit und damit den industriellen Mittelstand. Ähnlich sieht das auch die deutsche Deutsche Industrie- und Handelskammer. Geschäftsführerin Melnikow begrüßte zwar, dass die Reform richtigerweise kleine und mittlere Einkommen entlaste, falsch sei jedoch, höhere Einkommen im Gegenzug stärker zu belasten, denn das treffe vor allem den Mittelstand.
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13: Mit Michelle Kradel. Am Flughafen BER fährt gerade ein Roboterauto über Vorfeld und Rollbahn. Es sucht nach Schrauben, Plastikmüll oder kleinen Lücken im Bodenbelag, die für Flugzeuge gefährlich werden können. Außerdem scannt das Fahrzeug die Oberfläche der Rollbahn. So sollen Schäden an Triebwerken früher verhindert werden.
9: Es ist 14:02 Uhr und wir schauen auf die Straßen, da zuerst auf den Stadtring 100 Richtung Wedding. 10 Minuten dauert es hier länger zwischen Weckstraße und Schmargendorf. Auf der 100 Richtung Treptow brauchen Sie zwischen Kreuz Schmargendorf und Oberlandstraße eine Viertelstunde länger. Im Kreuz Schöneberg gibt es auch schon wieder Staus auf den Überfahrten. In Lichtenrade ist weiterhin die Goldstraße gesperrt in Höhe Kirchheiner Damm in beiden Richtungen nach einem Unfall. In Siemensstadt ist die Otternbuchtstraße in Höhe Mottardstraße in beiden Richtungen gesperrt. Hier liegen Gegenstände auf der Fahrbahn. Und auch die Nonnendammallee ist zwischen Rohrdamm

0: Schauen wir doch einfach positiv nach vorne. Für den Feierabend sieht es heute nämlich gar nicht mal so schlecht aus. Zumindest kommt dann später die Sonne noch mal länger zurück. Bis dahin auch immer wieder wolkige Abschnitte in Berlin und Brandenburg. Ein paar Tropfen können auch noch dabei sein bei maximal 23 Grad heute Nachmittag. In der Nacht klar und trocken, tiefste Werte so um 12 Grad. Und morgen wird es dann wieder deutlich grauer und regnerischer sein, 22 Grad höchstens.
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0: Kurz nach zwei ist es und wir nehmen Sie gleich mit auf die Toilette. Keine Sorge, es wird keine unangenehmen Details geben, aber Sie kennen das doch auch alle. Wenn die Not mal groß ist, ist nicht überall in Berlin gleich eine Toilette irgendwo erreichbar oder der Zustand oft unzumutbar. Und dann geht's, na klar, ins nächste Restaurant oder ins Café. Die allerdings haben verständlicherweise auch nicht immer Bock auf hunderte Klogäste am Tag. Dafür soll es jetzt eine Lösung in der Stadt geben. Das sogenannte WC-Kooperationsprogramm. Welche Toiletten da mit wem kooperieren, was wir alle davon haben, das hören Sie in 10 Minuten hier in der Sendung von unserer Kiez-Reporterin Lisa Wennemeyer. Und dazu natürlich die besten Hits aller Zeiten. Starten wir rein in den Nachmittag mit Pat Benatar beim Berliner Rundfunk 91.4 und We Belong.

0: Schönen Mittwochnachmittag, hier ist Ihr Berliner Rundfunk 91.4. Wir freuen uns sehr, dass Sie bei uns sind und Ihre Mittagspause ist hoffentlich vorbei. Dann können wir jetzt über Toilettenthemen reden. Keine Details, hatten wir ja versprochen. Aber es ist ein Problem, das jede und jeder mal hat. Draußen unterwegs, die Blase drückt und keine Toilette weit und breit in Sicht. Nächster logischer Schritt, ins nächste Café oder ins nächste Restaurant gehen. Aber nicht alle erlauben das oder wollen zumindest Geld dafür haben. Das soll sich jetzt ändern und zwar mit dem WC-Kooperationsprogramm der Stadt Berlin. Unsere Kiezreporterin Lisa Wennemer ist jetzt für Sie im Tiergarten. Lisa, hast du da eine Toilette in der Nähe?
1: Ja, ich sehe hier vor allem ganz viele Bäume, aber ja, ist eher was für Hunde, vielleicht auch für den einen oder anderen Mann. Aber sind wir mal ehrlich, manchmal muss es einfach eine Toilette sein. Gerade für Frauen, für Ältere, für Schwangere, für Kinder. Und glücklicherweise stehe ich gerade vorm Schleusenkrug. Die haben ja eine Toilette und normalerweise würde ich da reingehen und fragen. Aber immer so ein bisschen mit schlechtem Gefühl und auch mit der Angst, dass sie Nein sagen. Und das kann man ja auch irgendwie verstehen, wenn da ständig Leute fragen, gerade hier in so einer belebten Ausflugsgegend. Und für dieses Problem gibt es jetzt dieses WC-Kooperationsprogramm. Und der Schleusenkrug, der macht da zum Glück mit. Das bedeutet, die bekommen von der Stadt Berlin eine monatliche Aufwandspauschale. Und dafür steht die Toilette allen zur Verfügung. Ich gehe da mal rein. Hier an der Tür klebt auch der Sticker. Daran erkennen Sie diese kooperierenden Klos. Und hier wartet Dominik auf mich, einer der Inhaber. Also ihr seid ja hier einer der Hotspots im Tiergarten. Da kamen doch wahrscheinlich eh schon immer Leute, die aufs Klo wollten, oder?
2: Wir haben alle aufs Klo gelassen, die, sagen wir mal, so ausschauen, als würden sie das Klo so verlassen, wie sie es antreffen.
1: Ja. Okay, aus Perspektive einer Toilettensuchenden finde ich es mega fair. Aber ich kann mir vorstellen, dass es trotzdem manchmal nervt in der Gastro, oder?
2: Jeder von uns kennt es, wenn man in einer fremden Stadt ist. Ja, und man muss mal dringend und man wird abgewiesen hier und dort. Und dann zum Schluss steht man vor dem Hauseingang und pinkelt da rein. Genau. Also, habe ich nie gemacht, aber will man ja auch nicht. Ja? Also. Das ist genauso wie, wenn jemand ein Wasser will aus dem Hahn, dann geben wir das ohne Zögern und also machen auch Flaschen voll und sowas. Ja. Also das ist überhaupt kein Thema.
1: Ja, finde ich fair. Und für diese zugänglichen Toiletten bekommen die Restaurants und Cafés auch eine Aufwandspauschale von mindestens 140 Euro pro Monat. Und je nach Features der Toilette, also ob zum Beispiel noch ein Wickeltisch dabei ist, kann es sogar bis zu 500 Euro sein. Also Sebastian, um deine Frage zu beantworten, ich habe meine Toilette gefunden.
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1: Ich bin Alexandra Eckel. Guten Tag. Für die Berliner Behörden gelten nach dem Hackerangriff verschärfte Regeln. Der Senat hat unter anderem angeordnet, dass die Beschäftigten ihre Passwörter ändern müssen. Die Hacker haben laut Tagesspiegel bei dem Angriff im letzten Monat etliche Daten erbeutet, darunter Passwörter, Notfallpläne für die kritische Infrastruktur, Personalakten und Bankdaten. Der Senat rechnet damit, dass die Hacker die Daten morgen wie angedroht veröffentlichen. Sie hatten 2 Millionen Euro gefordert. Der Senat will auf die Erpressung aber nicht eingehen. In dieser Woche beginnen die Sanierungsarbeiten an der A100 in Fahrtrichtung Nord zwischen Ringbahnbrücke und Westendbrücke. Die Autobahn GmbH lässt die Bauarbeiten jetzt durchführen, weil der Abschnitt wegen des Neubaus der beiden Brücken sowieso gesperrt ist. Geplant ist, dass der Streckenabschnitt in etwa einem Jahr wieder freigegeben werden kann.
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13: Um 14.31 Uhr. Sie brauchen weiterhin Geduld auf dem Stadtring. A100 Richtung Wedding. 10 Minuten dauert es, um durchzukommen zwischen Innsbrucker Platz und Schmargendorf. Eine Viertelstunde plus auf der A100 Richtung Treptow. Zwischen Schmargendorf und Oberlandstraße stehen Sie an. Und im Kreuz Schöneberg gibt es auch schon wieder Staus auf den Überfahrten. Dann schauen wir auf die Autobahn. Da zuerst auf die A10 Richtung Dreikafeland. Zwischen Hohenschönhausen und Rastplatz Kappgraben Nord haben wir eine ungesicherte Unfallstelle. Die Standspur ist hier blockiert. Und ungesicherte Unfallstelle ebenfalls auch noch auf der A13 in Richtung Dresden zwischen Großköris und Teupitz. Bitte aufpassen. Blitzer stehen in Tiergarten-Paulstraße, Eisenhüttenstadt-Poststraße und in Potsdam in der Friedrich-List-Straße. Vielen Dank für Ihre Staus und Blitzer unter Berlin. 201 91 390 und allen unterwegs eine gute und sichere Fahrt.
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13: Dieser 2. September-Nachmittag ist heute ein eher wolkiger, aber die Sonne, die gibt sich nicht geschlagen. Zeigt sich auch ab und zu nochmal bei maximal 23 Grad und spätestens zum Feierabend wird es dann meist trocken und überall freundlich sein. In der Nacht geht es dann runter auf 14 bis 11 Grad, je nach Stadtlage. Morgen ziehen dann wieder viele Wolken auf und immer wieder Regen durch, bei 22 Grad höchstens.
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0: Sorry seems to be the hardest word. Blue und Elton John bei ihrem Berliner Rundfunk 91.4 am Mittwochnachmittag. Das sind die besten Hits aller Zeiten. Und unter diesen gibt es noch drei ganz besondere. Drei, mit denen sich ihre Träume erfüllen.
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0: Es passiert immer und immer wieder. Wir sorgen dafür, dass Sie sich das erfüllen können, was Sie sich jetzt im Herbst ganz besonders wünschen. Wie zum Beispiel heute früh Joanna aus Oranienburg, die durchgekommen ist bei Simone Panteleit und Team. Sie hat zwei Happy Hits am Stück gehört und sich so 1.000 Euro gesichert.
2: Ja, ich habe die Happy Hits gehört.
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2: Zwei davon.
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3: Was machen Sie damit, Joanna?
2: Aber wir werden so gerne in den Herbst zählen, mit den Kindern an die polnische Ostsee fahren.
3: Ja, na dann, ja, machen Sie das doch.
2: Ja,
3: ganz viel Spaß damit, schönen Urlaub.
0: Tja, für Joanna aus Oranienburg geht's mit den Kids an die polnische Ostsee und Sie sind als nächstes dran. Bleiben Sie einfach so lange und so oft es geht bei uns. Unsere Happy Hits laufen immer und immer wieder.
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1: Joyride von Roxette. Und Pharrell Williams mit Happy. 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
12: Damit 15 Uhr. 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
0: Ich bin Elke Martens. Guten Tag. Nach dem Angriff auf ein Umspannwerk am Kohlekraftwerk Jenschwalde ermittelt die Polizei unter anderem wegen Terrorverdachts. Das Brandenburger Polizeipräsidium teilte mit, es gehe unter anderem um den Verdacht der Bildung einer terroristischen Vereinigung, die Störung öffentlicher Betriebe und das Herbeiführen einer Sprengstoffexplosion. Die unbekannten Täter brachten leitfähiges Material in die Höchstspannungsleitungen ein, was in zwei Fällen zu Kurzschlüssen führte, erklärte Innenminister Rettmann im ZDF. Das sei schon ein systematisches Vorgehen gewesen.
13: Und insofern kann das Ziel dieses Anschlags auch gewesen sein, die Stromversorgung in Deutschland zu destabilisieren und für großflächige Ausfälle zu sorgen.
0: Einen ähnlichen Fall gab es gestern Abend in Nordrhein-Westfalen an einem Umspannwerk in Bergheim. Auch hier gäbe es den Anfangsverdacht verfassungsfeindlicher Sabotage, sagte Nordrhein-Westfalens Innenminister Reul.
14: Nach jetzigem Ermittlungsstand haben die Täter gezielt einen Kurzschluss herbeigeführt, indem sie leitfähiges Material, mutmaßlich Kabel, über die Oberleitung gebracht haben. Das war, will nicht drum herum reden, das war kein kaputter Schalter, das war Absicht, das war eine Straftat. Wir prüfen in zwei Richtungen, fremdstaatlich gelenkte Sabotage und Linksextremismus.
0: Reul sagte weiter, man stehe in engem Austausch mit Brandenburg. Ein möglicher Zusammenhang werde geprüft. Bei einem ICE hat sich am Abend auf der Fahrt von München nach Dortmund bei Tempo 200 die Tür geöffnet. Erste Ermittlungen ergaben, dass jemand die Notentriegelung der Tür betätigt hatte. Hintergrund oder Motiv sind noch unklar, sagt die Bundespolizei. Der Zug war mit knapp 240 Reisenden besetzt und kam nach einer Notbremsung zum Stehen. Einsatzkräfte suchten danach mit einer Drohne, einem Hubschrauber mit Wärmebildkamera und einer Hundestaffel die Strecke ab, ob jemand aus dem Zug gefallen ist. Letztlich wurde aber niemand gefunden. Auch im ICE wurde niemand verletzt.
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15: Mit Michelle Gradell. Im Berliner Abgeordnetenhaus sitzen etwas weniger Frauen als früher. Momentan sind 37% der Abgeordneten weiblich. 2008 waren es noch knapp 40%. Warum der Anteil gesunken ist, zeigt die Statistik nicht. Im Bundesvergleich steht Berlin trotzdem weit oben. Nur Hamburg und Bremen haben in ihren Landesparlamenten einen höheren Frauenanteil.
12: 15.03 Uhr ist es und wir schauen auf die Straßen auf dem Stadtring 100 Richtung Wedding. Brauchen Sie weiterhin Geduld zwischen Tempelhofer Damm und Schmargendorf. 10 Minuten, um durchzukommen. Auch in der Gegenrichtung Richtung Treptow dauert es rund 10 Minuten länger zwischen Schmargendorf und Oberlandstraße. Im Kreuz Schöneberg gibt es auch schon wieder Staus auf den Überfahrten. Behinderungen weiterhin auf der A10 Richtung Dreikafeland zwischen Hohenschönhausen und Rastplatz Kappgraben Nord. Hier durch eine ungesicherte Unfallstelle. Die Standspur ist blockiert. Dann ebenfalls eine ungesicherte Unfallstelle auf der A13 in Richtung Dresden zwischen Großköris und Teupitz, bitte aufpassen. Und auf der 111 Richtung Dreieck Oranienburg liegen Reifenteile auf der Fahrbahn zwischen Hennigsdorf und Kreuz Oranienburg. Auch hier bitte vorsichtig fahren. Blitzer stehen in Spandau auf der Heerstraße, Marzahn-Märkische Allee und in Müncheberg in der Berliner Chaussee. Dankeschön für Ihre Staus und Blitzer.

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2: Ich wünsche Ihnen einen schönen Mittwochnachmittag. Freue mich sehr, dass wir den gemeinsam verbringen und an dem wir auch schon mal auf morgen schauen. Da hat Berlin nämlich was zu feiern. Der Funkturm wird morgen genau 100 Jahre alt. Und was alles geplant ist zum runden Geburtstag des Funkturms, das hören Sie in 10 Minuten in unserem News-Snack mit allem, was wichtig ist und wichtig wird bei uns in Berlin und Brandenburg und wie immer von und mit unserem Nachrichtenchef Sebastian Pasotti. Dazu die besten Hits aller Zeiten. Wir starten jetzt mit Tina Turner und What's

0: Immer wieder genial, diese Nummer von Queen und David Bowie. Under Pressure, jetzt um 15.15 Uhr.
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0: Heute ist Mittwoch, der 2. September. Wie immer ist unser Nachrichtenchef Sebastian Pasutti bei mir im Studio. Und eigentlich sollte jedem von uns sehr klar sein, ein starkes Passwort muss es heutzutage sein. Also jetzt nicht 1, 2, 3, 4, 5, 6, 7 oder nur ausgeschrieben das Wort Passwort. Machen ja leider immer noch viele. In der Berliner Verwaltung, da scheinen einige auch noch mit ziemlich schwachen Passwörtern unterwegs zu sein, Sebastian.
2: Na, das hat sich jetzt auch bei dem Hackerangriff gezeigt. Deshalb hat es heute Morgen an die Behördenmitarbeiter bei der Anmeldung am Rechner eine Anweisung gegeben. Bitte Passwort ändern und zwar nach neuen Regeln, schreibt der Tagesspiegel. Mindestens 16 Zeichen. Außerdem dürfen keine Teile aus dem eigenen Namen verwendet werden. Und, das kennen viele von uns auch, Groß-Kleinschreibung, Buchstaben, Zahlen, Sonderzeichen. Damit soll ein künftiger Datendiebstahl zumindest erschwert werden. Den aktuellen Datendiebstahl, den können wir aber nicht mehr zurückdrehen. Der Senat rechnet damit, dass die Hacker wohl die Daten entweder verkaufen oder veröffentlichen.
0: Und wir werden es erfahren und Sie dann sofort natürlich auch. Übermorgen läuft das Ultimatum der Hacker ab. Schon morgen hat Berlin dafür was zu feiern. Der Funkturm wird morgen genau 100 Jahre alt.
2: Na, die Messe feiert ja schon seit einem halben Jahr dieses runde Jubiläum und jetzt steht der eigentliche Geburtstag an. Das fällt morgen passenderweise mit der IFA zusammen. Die wird morgen Abend mit einer Gala eröffnet. Und dazu soll der Funkturm nochmal in ganz besonderes Licht getaucht werden. Aber damit hört das Jubiläumsjahr noch nicht auf. Im November zum Beispiel wird mit Licht ein Morsecode in den Berliner Himmel geschickt. Und wer die geheime Botschaft dann entschlüsselt, kann auch Preise gewinnen.
0: Tja, der lange Lulatsch, so wie wir Berliner ihn angeblich gerne nennen, wird morgen 100. Der Funkturm, wir schicken einen herzlichen Glückwunsch und auf mindestens weitere 100 Jahre.
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10: Ich bin Alexandra Eckel. Guten Tag. Kurz vor Ablauf des Ultimatums der Hacker erlässt der Senat nun doch verschärfte Regeln für die gesamte Berliner Verwaltung. An alle Behörden erging inzwischen eine Anweisung, Passwörter für die Systemzugänge zu ändern, berichtet der Tagesspiegel. Die Hacker hatten nach eigenen Angaben auch Zugangsdaten erbeutet. Sie drohen, die Daten morgen zu veröffentlichen und fordern 2 Millionen € in Bitcoin. Der Senat will auf den Erpressungsversuch nicht eingehen. In der Nacht sind in Neukölln 2 Transpersonen angegriffen und beleidigt worden. Die Polizei sagt, die 18-jährige Transperson sei zusammen mit einer 21-Jährigen in der Sonnenallee aus einer Gruppe heraus beleidigt und geschlagen worden. Die 18-jährige Transperson wurde im Gesicht und am Ellenbogen verletzt. Der Staatsschutz hat die Ermittlungen übernommen.
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11: Um 15.32 Uhr, der Stau ist jetzt länger geworden auf dem Stadtring. Einmal brauchen Sie in Richtung Wedding zwischen Tempelhofer Damm und Schmargendorf eine Viertelstunde länger. Auf der 100 Richtung Treptow zwischen Schmargendorf und Oberlandstraße sind es jetzt schon 20 Minuten. Und auch im Kreuz Schöneberg gibt es wieder lange Staus auf den Überfahrten heute Nachmittag. Die A13 Richtung Dresden, immer noch Behinderungen nach einem Unfall zwischen Großköris und Teupitz. Dann schauen wir noch auf die 111 Richtung Dreieck-Oranienburg. Achtung, zwischen Hennigsdorf und Kreuz-Oranienburg, hier liegen Reifenteile auf der Fahrbahn. Die 115 in Richtung Dreieck-Nutetal zwischen Kleinmachnow und Potsdam-Babelsberg, Gegenstände auf der Fahrbahn, Vorsicht auch hier. Und Achtung, auch in Potsdam, hier ist die Nutestraße zwischen der Wetzlarer Straße und dem Ortsausgang gesperrt. Blitzer stehen in Schöneberg, Hohenstaufenstraße, Friedenau-Rubenstraße und in Cottbus in der Straße der Jugend. Dankeschön für Ihre Staus und Blitzer unter Berlin 201 91 390 und allen jetzt unterwegs eine gute Fahrt.
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11: Aktuell haben wir so eine richtige Wetterzweiteilung in Deutschland. Im Norden schon sehr herbstlich, im Südwesten nochmal hochsommerlich mit bis zu 30 Grad. Und wir sind da genau mittendrin mit unseren 23 Grad maximal heute und einem Mix aus Wolken und ein bisschen Sonne. Wobei es zum Feierabend wirklich immer freundlicher werden wird. In der Nacht klar und trocken bei recht kühlen 14 bis 11 Grad. Morgen ziehen dann wirklich viele Wolken durch. Auch etwas Regen kann dabei sein bei 22 Grad höchstens.
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0: Schön, dass Sie bei uns sind. Hier ist Ihr Berliner Rundfunk 91.4 am Mittwochnachmittag. Wir spielen für Sie die besten Hits aller Zeiten und reden auch über alles, was Berlin und Brandenburg heute bewegt. Und Sie haben es heute auch bei uns in den News gehört. In Tiergarten ist die Regenbogenbank zerstört worden. Ein Gedenkort, der nach dem CSD-Anschlag vor 5 Wochen im Tiergarten aufgestellt wurde. Auch die Gedenkstelle mit Fotos, mit Flaggen und Kerzen wurde verwüstet. Da fragt man sich definitiv, wer macht bitte sowas? Und das Bittere, nicht mal in Ruhe trauern geht, das macht fassungslos auch unseren Berlin-Reporter Christian Fuchs, der heute für Sie im Tiergarten war.
1: Das ist schon ziemlich deprimierend irgendwie, wenn man sich dann vorstellt, ja, es gibt einfach Leute, die das hier anscheinend richtig scheiße finden, dass hier Leute trauern, dass es überhaupt queere Menschen gibt und das ist einfach schon schlimm. Die Bank, die ist abtransportiert, die soll aufgebaut werden. Das hat man ziemlich schnell, auch wenige Minuten später gesagt. Wir stellen hier auf jeden Fall wieder eine Regenbogenbank hin. Hier sind heute Morgen viele Jogger unterwegs. Das ist ja eine beliebte Joggingstrecke hier durch den Tiergarten. Da habe ich gerade mit Andreas gesprochen. Der ist gar nicht von hier, hat aber doch trotzdem eine klare Meinung dazu.
2: Ja, die Idioten sind leider überall. Also ich komme jetzt aus Düsseldorf und da gibt es genau dieses Phänomen auch, dass die Regenbogenbänke da zerstört werden, in den Graben geworfen werden, sonst irgendwas. Ich weiß nicht, was das soll. Ich weiß nicht, was die Leute für eine Angst haben davor. Also ja. Ich glaube, ich zähle mich selber auch zu dieser Community und insofern betrifft mich das natürlich auch persönlich.
1: Denkt man da, Mensch, irgendwie, man fühlt sich dann gleich wieder ein Stückchen mehr bedroht, sage ich jetzt mal?
2: Ja, man fühlt sich ein Stück weit zurückgesetzt in die 30er Jahre natürlich. Ne? Das hängt ja alles eng miteinander zusammen. Ja. Und jetzt sind wir mal gespannt, was in Sachsen-Anhalt passiert. Ich fürchte, da wird es noch ganz andere Extreme annehmen.
1: Ja, und das möchte ich an dieser Stelle mal einfach stehen lassen und vorlesen, was gegenüber an dem Baum für ein Transparent hängt. Da steht drauf, auch so in Regenbogenfarben: Ihr könnt machen, was ihr wollt. Queere Personen gab es schon immer, in jedem Land, in jeder Rasse, in jeder Religion, unter jedem Gott, in jeder politischen Gesinnung. Ihr könnt uns bekämpfen, aber wir werden immer da sein, immer. Das steht hier am Ort des Anschlags vom CSD. In ein paar Tagen ist die neue Bank dann da.
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16: Ich bin Elke Martens, guten Tag. 4 Wochen nach der Drohnenattacke auf den Leipziger Flughafen haben Ermittler 2 Beteiligte identifiziert. Es handele sich um einen gebürtigen Russen mit lettischem Pass. Der andere Mann hat einen russischen Pass und stammt aus Belarus, berichten NDR, WDR und Süddeutsche Zeitung. Der Lette soll über Verbindungen zum russischen Geheimdienst verfügen, heißt es. Er sei im Juli über den Flughafen BER nach Deutschland eingereist und mit einem Mietwagen nach Leipzig gefahren. Nach dem Anschlag habe er über den BER Deutschland wieder verlassen. Auf den zweiten Verdächtigen wurden die Ermittler laut dem Bericht durch DNA-Spuren an einer der Drohnen aufmerksam. Die Bundesregierung hatte gestern Russland für die Attacke in Leipzig verantwortlich gemacht. In Brandenburg ermittelt die Polizei nach dem versuchten Anschlag auf das Umspannwerk Jenschwalde wegen Terrorverdachts. Die konkreten Vorwürfe lauten Bildung einer terroristischen Vereinigung, Störung öffentlicher Betriebe und Herbeiführen einer Sprengstoffexplosion, heißt es vom Brandenburger Polizeipräsidium. Die Täter hatten mit mehreren selbstgebauten Raketen Kurzschlüsse an zwei Hochspannungsleitungen verursacht. Offenbar sollte die Stromversorgung massiv gestört werden. Nach dem mutmaßlichen Anschlagsversuch auf ein Umspannwerk in Bergheim bei Köln haben Ermittler heute in einem Maisfeld in der Nähe 6 Abschussvorrichtungen gefunden. Wofür die vermutlich gedacht waren, erklärte der leitende Kriminaldirektor Michael Esser.
1: Jetzt hört sich Abschussvorrichtung vielleicht auch sehr martialisch an, aber es ist davon auszugehen, dass die Vorrichtungen so gebaut waren, dass pyrotechnische Gegenstände vermutlich einen Draht in die Höhe transportieren konnten und so eine Wurfweite über die Stromleitung hergestellt werden konnte.
16: Der nordrhein-westfälische Innenminister Reul sprach von einem Anfangsverdacht der verfassungsfeindlichen Sabotage. Er schloss sowohl fremdstaatliche Sabotage als auch Linksextremismus nicht aus. Bundesagrarminister Rainer hat für die Land- und Forstwirtschaft eine Krise von nationaler Tragweite ausgerufen. Anlass sind die Trockenheit und die Hitze in diesem Sommer, die vielerorts zu Ernteausfällen geführt haben. Das Ausrufen einer Krise erlaubt es dem Bund, die Landwirte unter anderem mit günstigen Krediten zu unterstützen.
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3: Mit Michelle Kradel. Alle öffentlichen Schulen in Berlin haben jetzt schnelles Internet. Nach Angaben des Senats sind sie inzwischen mit einem Breitbandanschluss von 1 Gigabit pro Sekunde ausgestattet. Auch das Berliner Schulportal wird stärker genutzt, inzwischen von rund 170.000 Menschen. Dort gibt es digitale Werkzeuge, Lernangebote und auch KI-Anwendungen.
15: 16:02, das heißt, der Feierabendverkehr läuft schon und Sie brauchen weiterhin Geduld auf dem Stadtring 100 Richtung Wedding, eine Viertelstunde plus zwischen Tempelhofer Damm und Schmargendorf. Auf der 100 Richtung Treptow dauert's wie immer noch ein bisschen länger, zwischen Schmargendorf und Tempelhofer Damm 20 Minuten. Und im Kreuz Schöneberg gibt's auch schon wieder lange Staus auf den Überfahrten. Dann eine Meldung von der S-Bahn. Wegen Personen auf der Strecke ist die S5 aktuell unterbrochen zwischen Friedersdorf und Hoppegarten. Die A13 Richtung Dresden, immer noch Behinderungen nach einem Unfall zwischen Großköhren und Teupitz. Dann liegen Reifenteile auf der Fahrbahn auf der 111 Richtung Dreieck-Oranienburg zwischen Hennigsdorf und Kreuz-Oranienburg. Die 115 Richtung Dreieck-Nutetal zwischen Kleinmachnow und Potsdam-Babelsberg liegen Gegenstände auf der Fahrbahn. Und Blitzer stehen in Prenzlauer Berg, Greifswalder Straße, in Mitte-Spreeweg und in Falkensee in der Rudolf-Breitscheid-Straße. Vielen Dank für Ihre Staus und Blitzer unter Berlin. 201 91 390 und kommen Sie gut und sicher an Ihr Ziel.
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15: Immer schön positiv bleiben. Gucken wir einfach mal auf den Feierabend. Der soll zumindest ganz freundlich sein. Und immer wieder werden wir dann auch die Sonne sehen. Aktuell doch recht wolkig am Himmel über Berlin und Brandenburg bei 22, 23 Grad. In der Nacht klart's auf. Bei Tiefstwerten so um 12 Grad. Morgen durchweg grau und auch regnerischer bei 22 Grad höchstens.
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15: Schön, dass Sie bei uns sind an diesem Mittwoch. Seit anderthalb Wochen sind die Ferien durch in Berlin und Brandenburg und trotzdem ist am Hauptbahnhof natürlich immer was los. Viele Reisende, das heißt auch immer viele Wartende. Und damit denen nicht langweilig wird, gibt's am Berliner Hauptbahnhof jetzt ein neues Projekt, das die Wartezeit verkürzen soll. Was Sie da genau tun können, bis der Zug kommt, das hören Sie in 10 Minuten in einer neuen Folge. Nächster Halt Berlin, natürlich wie immer von und mit unserer Kiez-Reporterin Lisa Wennemeyer. Und dazu hören wir die besten Hits aller Zeiten, starten in diese Stunde mit einem von Marvin Gaye. Hier ist Sexual Healing für Sie bei Ihrem Berliner Rundfunk 91.

0: und damit ist es 16.14 Uhr. Vielleicht warten Sie ja gerade irgendwo auch auf irgendwas. Schön, dass Sie dabei Radio hören. Um Wartezeit geht es jetzt auch, und zwar da, wo wir alle irgendwann mal warten müssen, am Bahnhof.
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0: Unsere Kiez-Reporterin Lisa Wennemeyer ist heute am Berliner Hauptbahnhof, wo Warten natürlich einfach dazugehört, kennen wir alle. Etwas kürzer wird das Ganze, wenn man ein bisschen was zu tun hat.
2: Ja, und ich bin jetzt gerade einmal durch den Hauptbahnhof durchgeschlendert. Viele Menschen, viele, die warten, und natürlich ganz viele am Handy. Will ich nicht verurteilen, würde ich wahrscheinlich auch machen. Und jetzt bin ich hier auf dem Bahnhofsvorplatz angekommen und da sehe ich einen Mann, der sieht ganz entspannt und glücklich aus, sitzt auf so einem Betonpoller auf gepackten Koffern. Entschuldigung, darf ich Ihnen eine kurze Frage stellen? Was machen Sie, wenn Sie auf den Zug warten?
3: Ich guck mir die Leute an.
2: Auch spannend manchmal. Also Sie warten gerade auf den Zug, oder?
3: Ja, ich warte auf den Zug. Ich habe eine Stunde Zeit. Und wenn Sie sich für Physik interessieren, Sie wissen ja, bewegte Uhren gehen langsamer.
2: Ja, also eine Stunde ist nicht eine Stunde.
3: Ja, sie geht für jeden, je nachdem, wo er sich befindet und wie schnell er sich bewegt, unterschiedlich.
2: Sie bewegen sich gerade nicht so viel?
3: Ja, genau. Also deshalb vergeht meine Zeit eben jetzt mit diesem Rhythmus. Sollte ich mich bewegen, schnell bewegen, dann vergeht die Zeit langsamer.
2: Ja.
3: Aber das ist ja schön, dass Sie mir Gesellschaft leisten.
2: Ja. Ich muss mich jetzt allerdings bewegen, ein bisschen die Zeit vorantreiben. Sie können weiter Leute beobachten. Dann haben Sie bald die Stunde geschafft. Gute Fahrt Ihnen nachher.
3: Und denken Sie mal über Einstein nach.
2: Mache ich. Dann schöne, gute Reise Ihnen. Ja. Tschüss. Ja, Einstein gibt es hier am Hauptbahnhof nicht zu lesen. Dafür andere Geschichten. Lesen, bis der Zug kommt, heißt das Projekt. Finden Sie etwas versteckt am neuen Gleis 22. Zum Beispiel die Verwandlung von Kafka oder auch Heidi in verschiedenen Längen. Da gibt es die Version für 30 Minuten, für 20, 10 oder 5, je nachdem, wie viel Verspätung Ihr Zug vielleicht auch hat. Und da standen eben auch einige und haben sich diese Geschichten durchgelesen. Ob die Zeit jetzt mit Kafka schneller oder langsamer vorübergeht, weiß ich nicht. Auf jeden Fall aber sinnvoller.
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4: Wenn die Sommerblumen schlapp machen, raus damit. 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Einfach die alte Erde oben abtragen und mit frischer Blumenerde auffüllen. Dann wächst alles prima.
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1: Ich bin Alexandra Eckel. Guten Tag. Für die Berliner Behörden gelten nach dem Hackerangriff verschärfte Regeln. Der Senat hat unter anderem angeordnet, dass die Beschäftigten ihre Passwörter ändern müssen. Die Hacker haben laut Tagesspiegel bei dem Angriff im letzten Monat etliche Daten erbeutet, darunter Passwörter, Notfallpläne für die kritische Infrastruktur, Personalakten und Bankdaten. Der Senat rechnet damit, dass die Hacker die Daten morgen wie angedroht veröffentlichen. Sie hatten 2 Millionen Euro gefordert. Der Senat will auf die Erpressung aber nicht eingehen. In dieser Woche beginnen die Sanierungsarbeiten an der A100 in Fahrtrichtung Nord zwischen Ringbahnbrücke und Westendbrücke. Die Autobahn GmbH lässt die Bauarbeiten jetzt durchführen, weil der Abschnitt wegen des Neubaus der beiden Brücken sowieso gesperrt ist. Geplant ist, dass der Streckenabschnitt in etwa einem Jahr wieder freigegeben werden kann.
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8: Um 16.32 Uhr gucken wir zuerst wieder auf den Stadtring, auf die 100 Richtung Wedding. Hier brauchen Sie 10 Minuten, um durchzukommen zwischen Tempelhofer Damm und Schmargendorf. Auf der 100 Richtung Treptow eine Viertelstunde plus zwischen Schmargendorf und Tempelhofer Damm. Und im Kreuz Schöneberg gibt es auch wieder lange Staus auf den Überfahrten. Dann immer noch unbefugte Personen auf der Strecke. Der Zugverkehr der S5 ist unterbrochen zwischen Fredersdorf und Hoppegarten. Halbe Stunde Stau aktuell auf der A12 in Richtung Berlin zwischen Briesen und Fürstenwalde Ost. Dann Achtung auf der A13 Richtung Dresden zwischen Starke und Freiwalde. Hier ist ein Auto auf der Standspur liegen geblieben. Und es hat einen Wildunfall gegeben, deshalb Achtung im Kreis Märkisch-Oderland auf der Hohensteiner Chaussee zwischen Strausberg und Hohenstein. Blitzer stehen in Schöneberg-Bölke-Straße, Wilhelms-Ruger-Mahn-Straße und in Potsdam in der Heinrich-Mann-Allee. Dankeschön für Ihre Staus und Blitzer unter Berlin 201 91 390 und allen unterwegs eine gute Fahrt.
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8: Ja, es sind weiter recht viele Wolken unterwegs an diesem 2. September-Nachmittag. Aber die Sonne, die gibt sich noch nicht geschlagen. Gegen Feierabend soll sie auch mal wieder länger rauskommen. Dann wird es auch meist trocken bleiben. Aktuell 22 Grad. Nachts geht's runter auf frische 12. Morgen ziehen wieder mehr Wolken durch und auch immer wieder Regen auf bei 22 Grad höchstens.
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0: Wizkid, Behind Blue Eyes beim Berliner Rundfunk 91.4 am Mittwochnachmittag. Das sind die besten Hits aller Zeiten und unter diesen gibt's noch drei ganz spezielle, ganz besondere. Drei, mit denen Sie sich Ihre Träume erfüllen.
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10: Ich bin Elke Martens. Guten Tag. 4 Wochen nach der Drohnenattacke auf den Leipziger Flughafen haben Ermittler 2 Beteiligte identifiziert. Es handelt sich um einen gebürtigen Russen mit lettischem Pass. Der andere Mann hat einen russischen Pass und stammt aus Belarus, berichten NDR, WDR und Süddeutsche Zeitung. Der Lette soll über Verbindungen zum russischen Geheimdienst verfügen, heißt es. Er sei im Juli über den Flughafen BER nach Deutschland eingereist und mit einem Mietwagen nach Leipzig gefahren. Nach dem Anschlag habe er über den BER Deutschland wieder verlassen. Auf den zweiten Verdächtigen wurden die Ermittler laut dem Bericht durch DNA-Spuren an einer der Drohnen aufmerksam. Die Bundesregierung hatte gestern Russland für die Attacke in Leipzig verantwortlich gemacht. Nach dem Angriff auf ein Umspannwerk am Kohlekraftwerk Jenschwalde ermittelt die Polizei unter anderem wegen Terrorverdachts. Das Brandenburger Polizeipräsidium teilte mit, es gehe unter anderem um den Verdacht der Bildung einer terroristischen Vereinigung, die Störung öffentlicher Betriebe und das Herbeiführen einer Sprengstoffexplosion. Die unbekannten Täter brachten leitfähiges Material in die Höchstspannungsleitungen ein, was in 2 Fällen zu Kurzschlüssen führte, erklärte Innenminister Rettmann im ZDF. Das sei schon ein systematisches Vorgehen gewesen.
11: Und insofern kann das Ziel dieses Anschlags auch gewesen sein, die Stromversorgung in Deutschland zu destabilisieren und für großflächige Ausfälle zu sorgen.
10: Einen ähnlichen Fall gab es gestern Abend in Nordrhein-Westfalen an einem Umspannwerk in Bergheim. Auch hier gäbe es den Anfangsverdacht verfassungsfeindlicher Sabotage, sagte Nordrhein-Westfalens Innenminister Reul.
12: Nach jetzigem Ermittlungsstand haben die Täter gezielt einen Kurzschluss herbeigeführt, indem sie leitfähiges Material, mutmaßlich Kabel, über die Oberleitung gebracht haben. Das war, will nicht drum herum reden, das war kein kaputter Schalter, das war Absicht, das war eine Straftat. Wir prüfen in 2 Richtungen. Fremdstaatlich gelenkte Sabotage und Linksextremismus.
10: Reul sagte weiter, man stehe in engem Austausch mit Brandenburg. Ein möglicher Zusammenhang werde geprüft.
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13: Mit Michelle Kradel. Am Flughafen BER fährt gerade ein Roboterauto über Vorfeld und Rollbahn. Es sucht nach Schrauben, Plastikmüll oder kleinen Lücken im Bodenbelag, die für Flugzeuge gefährlich werden können. Außerdem scannt das Fahrzeug die Oberfläche der Rollbahn. So sollen Schäden an Triebwerken früher verhindert werden.
8: 17:03 ist es und wir schauen auf den Stadtring, die 100 Richtung Wedding. Hier brauchen Sie gut 10 Minuten, um durchzukommen zwischen Innsbrucker Platz und Schmargendorf. Voller ist es wie immer jetzt am Nachmittag auf dem Stadtring 100 Richtung Treptow. Einmal brauchen Sie 10 Minuten, um durchzukommen zwischen Jakob-Kaiser-Platz und Dreieck-Funkturm. Dann kommt nochmal eine Viertelstunde oben drauf zwischen Schmargendorf und Tempelhofer Damm und auch an der Abfahrt Treptower Park stehen Sie an rund 10 Minuten. Im Kreuz Schöneberg gibt's auch wieder lange Staus auf den Überfahrten. Dann haben wir noch die Meldung von der S-Bahn, immer noch Personen auf der Strecke, die S5 unterbrochen zwischen Friedersdorf und Hoppegarten. Die A12, hier Stau zwischen Briesen und Fürstenwalder Ost, eine Viertelstunde dauert es länger. Und Achtung, auf der A13 Richtung Dresden zwischen Starkow und Freiwalde ist ein Auto liegen geblieben auf der Standspur. Blitzer stehen in Tiergartenstraße des 17. Juni, in Borgsdorf Berliner Chaussee und in Lübbenau auf dem Letscher Weg. Dankeschön für Ihre Staus und Blitzer unter Berlin 201 91 300 und kommen Sie gut und sicher an Ihr Ziel.
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8: Heute wirklich gut zu beobachten, kaum war die Sonne wieder da, war sofort gut Betrieb an den Autowaschanlagen. Immer wieder gibt es jetzt wolkige Phasen am Nachmittag, aber ja, je länger der Tag dauert, desto freundlicher soll er werden. Jetzt am Feierabend soll sich immer mehr die Sonne durchsetzen. Drücken wir mal die Daumen, auf jeden Fall ist es noch relativ mild, 22, 23 Grad, nachts geht's runter auf 12. Morgen dann wieder deutlich mehr Wolken als Sonne, ab und zu kann es auch regnen bei 22 Grad höchstens morgen.
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8: So, Sie starten jetzt hoffentlich auch schon in Ihren Feierabend, während unser Berlin-Reporter Christian Fuchs heute ja mit der ganz großen Geopolitik beschäftigt war. Das russische Haus in der Friedrichstraße, es wird für die Öffentlichkeit geschlossen, haben Sie mitbekommen. Der Vertrag wird gekündigt. Das ist eine der Reaktionen Deutschlands auf den gescheiterten Drohnenanschlag am Flughafen Leipzig. Wie stehen die Menschen dazu, die da heute vorbeikommen an diesem russischen Haus in der Friedrichstraße? Die Antworten hören Sie von Christian gleich in 10 Minuten hier beim Berliner Rundfunk 91.4. Und dazu die besten Hits aller Zeiten. Jetzt eine von Terence Trent D'Arby. Hier ist für Sie Sign Your Name.

0: Das ist Laura Branigan für Ihren Mittwochnachmittag und gern auch schon Feierabend. Hier ist Ihr Berliner Rundfunk 91.4, gleich mit Big Mountain und Baby, I Love Your Way. Und das ist schon ein langer Zeitraum. Seit 4 Jahrzehnten gibt es das russische Haus in der Friedrichstraße. Jetzt soll es für die Öffentlichkeit schließen und wohl erst wieder öffnen, wenn Putins Krieg gegen die Ukraine vorbei ist. Hoffentlich irgendwann mal bald. Deutschland kündigt den Kooperationsvertrag als Reaktion auf die Drohne am Leipziger Flughafen. Das Haus steht schon länger in der Kritik wegen Kreml-Propaganda und möglicher Geheimdienste-Kontakte. Unser Berlin-Reporter Christian Fuchs war heute für Sie vor Ort zwischen Taubenstraße und Jägerstraße.
1: Ja, russisches Haus der Wissenschaft und Kultur. Das steht hier riesengroß über der Eingangstür. Darunter der Spruch in kyrillischer Schrift: Dobro Pozhalovat. Das heißt so viel wie herzlich willkommen. Man sieht hier in den Schaufenstern russische Kunst. Man sieht, es wird ein Töpferkurs angeboten. Es gibt ein Regal mit russischen Gesellschaftsspielen. Aber genau hinter dieser Fassade, so der Verdacht, könnte deutlich mehr stattgefunden haben. Französische Behörden gehen davon aus, dass das Haus auch vom russischen Geheimdienst als Basis für Operationen genutzt worden sein könnte. Die deutschen Sicherheitsbehörden haben diesen Verdacht bislang nicht öffentlich bestätigt. Aber das russische Haus steht ohnehin seit Jahren in der Kritik. Betrieben wird es von Rossotrudnetschestwo. Das ist eine staatliche russische Organisation, die seit 22 sowieso schon auf der EU-Sanktionsliste steht. Jetzt zieht die Bundesregierung die Konsequenzen. Und ich habe jetzt gerade ein bisschen rumgefragt, habe versucht, mit Leuten zu sprechen. Viele wollen dazu nichts sagen. Denen ist das ehrlich gesagt eine Nummer zu hoch. Da geht es um Geheimdienst, um Verquickung Russland und deutsche Interessen und so weiter. Aber ich habe dann doch noch einen gefunden, der seine Meinung gesagt hat. Er heißt Dejan.
2: Es ist natürlich schlimm, das, was die da machen, im Leipziger Flughafen gewesen. Aber dass dies geschlossen wird, ich glaube, ist nicht ein großer Verlust, oder?
1: Ist klar.
2: Ich glaube, es gibt nicht so viele Leute, die da hingehen und Interesse haben derzeit. Ja. Also ich würde nicht hingehen, auf jeden Fall.
1: Ja, wann hier Schluss ist mit Töpferkursen und russischer Kunst und Kultur, das ist momentan noch nicht klar. Klar ist, Russland verliert natürlich mit dem russischen Haus hier dann ein wichtiges Sprachrohr in Berlin und in Deutschland.
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9: Ich bin Alexandra Eckel. Guten Tag. Kurz vor Ablauf des Ultimatums der Hacker erlässt der Senat nun doch verschärfte Regeln für die gesamte Berliner Verwaltung. An alle Behörden erging inzwischen eine Anweisung, Passwörter für die Systemzugänge zu ändern, berichtet der Tagesspiegel. Die Hacker hatten nach eigenen Angaben auch Zugangsdaten erbeutet. Sie drohen, die Daten morgen zu veröffentlichen und fordern 2 Millionen Euro in Bitcoin. Der Senat will auf den Erpressungsversuch nicht eingehen. In der Nacht sind in Neukölln 2 Transpersonen angegriffen und beleidigt worden. Die Polizei sagt, die 18-jährige Transperson sei zusammen mit einer 21-Jährigen in der Sonnenallee aus einer Gruppe heraus beleidigt und geschlagen worden. Die 18-jährige Transperson wurde im Gesicht und am Ellenbogen verletzt. Der Staatsschutz hat die Ermittlungen übernommen.
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11: Um 17.32 Uhr gucken wir auf den Stadtring, auf die A100 Richtung Wedding. 5 Minuten dauert es hier länger zwischen Weckstraße und Schmargendorf. Auf der A100 Richtung Treptow ist es noch weiter voll. Zwischen Schmargendorf und Tempelhofer Damm brauchen Sie eine gute Viertelstunde, um durchzukommen. Und an der Abfahrt Treptower Park kommen nochmal 5 Minuten obendrauf. Auch im Kreuz Schöneberg noch weiter Staus auf den Überfahrten. Dann wird in Mitte jetzt demonstriert. Behinderungen deshalb auf der Torstraße zwischen Borsigstraße und Chausseestraße in beiden Richtungen. Eine Meldung von der S-Bahn, weil sich die Entschärfung der Fliegerbombe in Lehnitz weiter verzögert, wird der Zugverkehr der S1 zwischen Birkenwerder und Oranienburg auf unbestimmte Zeit weiter unterbrochen sein. Auch der Regional- und Fernverkehr ist davon betroffen. Und noch eine Viertelstunde stehen sie im Stau an auf der A12 Richtung Berlin zwischen Briesen und Fürstenwalde Ost. Blitzer stehen in Ransdorf, Schöneicher Landstraße, in Mitte-Köpenicker Straße und in Fettschau in der Reptener Chaussee. Dankeschön für Ihre Staus und Blitzer unter Berlin 201 91 390 und kommen Sie gut und sicher an Ihr Ziel.
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11: Weiter überwiegend wolkig, jetzt zum Start in den Feierabend in Berlin und Brandenburg, aber immer noch relativ mild, 22, 23 Grad, nachts geht's runter auf 12, es bleibt trocken. Morgen wird's tagsüber sehr grau, sehr wolkig sein, immer wieder kann's auch etwas Regen geben. Höchste Werte, so wie jetzt draußen, 22 Grad.
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Schönen Mittwoch zusammen. Hier ist Ihr Berliner Rundfunk 91.4. Wir bringen Sie sehr gerne in Ihren Feierabend, spielen für Sie die besten Hits aller Zeiten. Jetzt von einem Mann, der wie kein anderer aus nur einer Handvoll Akkorden, Megamelodien und auch große Hits zaubern konnte, Tom Petty. Auf dem großartigen Heartbreakers-Album Into the Great Wide Open gibt es ja ganz, ganz viele Beispiele dafür. Allen voran dieser Song. Learning to Fly, der besteht aus ganzen vier einfachen Akkorden. F, C, A-Moll und G. Also ideal für alle Gitarrenanfänger unter Ihnen. Hier ist er für Sie, Learning to Fly, bei Ihrem Berliner Rundfunk 91.4. Schönen Feierabend zusammen.

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19: Ich bin Elke Martens. Guten Tag. Nach dem versuchten Drohnenanschlag am Flughafen Leipzig hat das Bundeskriminalamt offenbar 2 Tatverdächtige identifiziert. Nach Informationen von NDR, WDR und Süddeutscher Zeitung handelt es sich um 2 Männer aus Belarus und Lettland, die beide einen russischen Pass haben. Die Ermittler konnten die Ein- und Ausreise der Männer nachverfolgen. Zudem seien DNA-Spuren an einer der Drohnen entdeckt worden. Einer der Männer soll zudem Verbindungen zum russischen Geheimdienst haben. Beide Männer sollen inzwischen nicht mehr in Deutschland sein. Gestern hat die Bundesregierung Russland offiziell für den Anschlagsversuch in Leipzig vor 4 Wochen verantwortlich gemacht. Die Anschläge auf Umspannwerke in Brandenburg und Nordrhein-Westfalen könnten zusammenhängen. Auf einem Feld in der Nähe des Umspannwerks in Bergheim bei Köln wurden 6 Abschussvorrichtungen für Silvesterraketen gefunden. Die Ermittler gehen davon aus, dass die mit dem mutmaßlichen Anschlagsversuch dort zusammenhängen. Die Kölner Staatsanwaltschaft prüft zudem einen Zusammenhang mit dem Anschlag auf das Umspannwerk in Jentschwalde, weil dort ähnliche Vorrichtungen entdeckt worden seien. Wie die Behörde weiter mitteilt, wird wegen verfassungsfeindlicher Sabotage ermittelt. In Brandenburg ermittelt die Polizei zudem wegen des Verdachts der Bildung einer terroristischen Vereinigung. In Berlin hat es gestern eine Großrazzia wegen schweren Menschenhandels und Einschleusen von Ausländern gegeben. 20 Wohnungen im ganzen Stadtgebiet wurden durchsucht. Die Ermittlungen richten sich gegen 11 Männer und 7 Frauen. Die Beschuldigten sollen mindestens 11 Frauen aus Vietnam in Berliner Wohnungen untergebracht und hier zur Prostitution gezwungen haben. Mieteinnahmen und Prostitutionserlöse sollen sie behalten haben. 10 der 18 Beschuldigten, darunter der Hauptverdächtige, wurden vorübergehend festgenommen. Bei einem ICE hat sich am Abend auf der Fahrt von München nach Dortmund bei Tempo 200 die Tür geöffnet. Erste Ermittlungen ergaben, dass jemand die Notentriegelung der Tür betätigt hatte. Hintergrund oder Motiv sind noch unklar, sagt die Bundespolizei. Der Zug war mit knapp 240 Reisenden besetzt und kam nach einer Notbremsung zum Stehen. Einsatzkräfte suchten danach mit einer Drohne, einem Hubschrauber mit Wärmebildkamera und einer Hundestaffel die Strecke ab, ob jemand aus dem Zug gefallen ist. Letztlich wurde aber niemand gefunden. Auch im ICE wurde niemand verletzt.
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5: Mit Michelle Kradel. Im Berliner Abgeordnetenhaus sitzen etwas weniger Frauen als früher. Momentan sind 37% der Abgeordneten weiblich. 2008 waren es noch knapp 40%. Warum der Anteil gesunken ist, zeigt die Statistik nicht. Im Bundesvergleich steht Berlin trotzdem weit oben. Nur Hamburg und Bremen haben in ihren Landesparlamenten einen höheren Frauenanteil.
18: Damit ist es kurz nach 18 Uhr und wir schauen nochmal auf die Straßen. Sie brauchen noch etwas länger auf dem Stadtring 100 Richtung Wedding, aber es sind recht übersichtliche 5 Minuten, um durchzukommen zwischen Beckstraße und Schmargendorf. Etwas voller ist es noch auf dem Stadtring 100, wie gewohnt. In Richtung Treptow zwischen Schmargendorf und Tempelhof Verdamm eine Viertelstunde an der Abfahrt Treptower Park. Kommen nochmal rund 5 Minuten obendrauf und im Kreuz Schöneberg auch immer noch Staus auf den Überfahrten. In Mitte müssen Sie auf der Torstraße noch mit Behinderungen rechnen, wegen einer Demonstration zwischen Borsigstraße und Chausseestraße. Noch eine Meldung von der S-Bahn. Weil sich die Entschärfung der Fliegerbombe in Lehnitz weiter verzögert, wird der Zugverkehr der S1 zwischen Birkenwerder und Oranienburg auf unbestimmte Zeit weiter unterbrochen sein. Auch der Regional- und Fernverkehr ist betroffen. Und es staut sich noch auf der A12 Richtung Berlin zwischen Briesen und Fürstenwalde Ost noch eine Viertelstunde mehr Zeit einplanen, bitte. Blitzer stehen heute zum Feierabend in Wedding, Schulstraße, Tiergarten, Gentinerstraße und in Bernau in der Jahnstraße. Dankeschön für Ihre Staus und Blitzer unter Berlin 201 91 390 und allen unterwegs eine gute und sichere Fahrt in den Feierabend. Mit immer noch angenehm milden 22 Grad geht's rein in diesen Mittwoch-Feierabend. Es sind noch einige Wolken unterwegs, aber immer wieder kommt auch schön die Abendsonne durch. Wird jetzt auch trocken bleiben, auch in der Nacht. Dann meist klar bei 12 Grad. Morgen wird's dann wieder deutlich grauer und regnerischer sein bei maximal 22 Grad in Berlin und Brandenburg.
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7: Mit immer noch angenehm milden 22 Grad geht's rein in diesen Mittwoch-Feierabend. Es sind noch einige Wolken unterwegs, aber immer wieder kommt auch schön die Abendsonne durch. Wird jetzt auch trocken bleiben, auch in der Nacht. Dann meist klar bei 12 Grad. Morgen wird's dann wieder deutlich grauer und regnerischer sein bei maximal 22 Grad in Berlin und Brandenburg.
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13: Ich bin Philipp Nützig. Guten Abend. Ermittler haben nach dem versuchten Anschlag am Flughafen Leipzig-Halle vor rund 4 Wochen offenbar 2 Verdächtige identifiziert. Dabei soll es sich um einen gebürtigen Russen und einen Mann aus Belarus mit russischem Pass handeln, das berichten WDR und Süddeutsche Zeitung. DNA-Spuren vom Tatort und Hinweise der Nachrichtendienste führen demnach zu den beiden Männern. Festnahmen gab es bislang nicht. Auch die Bundesregierung vermutet ja, dass Russland hinter dem Vorfall steckt. Vor allem kleine und mittlere Einkommen sollen profitieren. Das Bundeskabinett hat die Einkommenssteuerreform auf den Weg gebracht. Colin Mock mit den Einzelheiten.
14: Finanzminister Klingbeil stellt Entlastungen von insgesamt rund 10 Milliarden Euro in den Raum. Allen voran soll der steuerfreie Betrag beim Einkommen schrittweise steigen. Finanziert werden soll das Ganze unter anderem über eine Erhöhung der Reichensteuer. Die Reform soll ab dem kommenden Jahr greifen. Vorab hatte es noch Streit um die Reform gegeben. CDU-Wirtschaftsministerin Reiche hatte sie eine inflationsbedingte heimliche Steuererhöhung genannt. Klingbeil riet ihr, besser ihre eigenen Hausaufgaben zu machen.
13: Die Energiebranche fordert nach den Attacken auf 2 Umspannwerke in Deutschland mehr Schutz für die Stromversorgung. Der Bundesverband der Energie- und Wasserwirtschaft will, dass dafür die Datenschutzregeln angepasst werden. So sollen Kameras auch den öffentlichen Bereich rund um solche Anlagen herum überwachen können. Die deutsche Wirtschaft erholt sich in diesem Jahr offenbar besser als gedacht. Das Deutsche Institut für Wirtschaftsforschung rechnet jetzt mit 1,2% Wachstum statt bisher 0,5%. Grund dafür ist vor allem der starke Außenhandel. Titelverteidiger FC Bayern greift heute in den DFB-Pokal ein. Am Abend müssen die Münchner zu ihrem Erstrundenspiel bei Zweitligist VfL Osnabrück ran. Die Niedersachsen hoffen auf eine Überraschung, ähnlich wie 1978. Da hatten sie den Bayern schon mal im Pokal ein Bein gestellt.
15: Heute Abend und auch in der Nacht wird es meist trocken bleiben. Dementsprechend wird es auch relativ frisch, rund 12 Grad. Das sind die Tiefstwerte. Morgen am Donnerstag ein sehr wechselhafter Tag. Vor allem gibt es viele Wolken, immer wieder auch etwas Regen. Die Sonne zeigt sich kaum bei maximal 22 Grad in Berlin.
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6: Ich bin Philipp Nützig. Guten Abend.
7: Die Ermittler haben nach dem versuchten Anschlag am Flughafen Leipzig-Halle vor rund 4 Wochen offenbar 2 Verdächtige identifiziert. Das berichten WDR und Süddeutsche Zeitung. Colin Mock mit den Einzelheiten.
8: Dabei soll es sich um einen gebürtigen Russen und einen Mann aus Belarus mit russischem Pass handeln. DNA-Spuren vom Tatort und Hinweise der Nachrichtendienste führten demnach zu den beiden Männern. Festnahmen gab es bislang nicht. Das BKA konnte aber offenbar Ein- und Ausreise teilweise nachverfolgen. Die Bundesregierung macht ja Russland mittlerweile direkt für den versuchten Drohnenanschlag verantwortlich.
7: Nach den Attacken auf die Stromversorgung in NRW und Brandenburg fordern Energieverbände, dass Umspannwerke besser geschützt werden. Dabei geht es etwa um mehr Möglichkeiten bei der Kameraüberwachung. Die Ermittlungen laufen unterdessen auf Hochtouren. Ob die Fälle zusammenhängen und wer dahinter steckt, ist noch offen. Bis zu 10 Milliarden Euro Entlastung, vor allem für kleine und mittlere Einkommen. Die will Finanzminister Klingbeil mit der Einkommenssteuerreform erreichen. Für die gab es jetzt grünes Licht vom Bundeskabinett. Allen voran soll der steuerfreie Betrag beim Einkommen schrittweise steigen. Außerdem wird auch das Kindergeld erhöht. Finanziert wird der Plan größtenteils über eine Erhöhung der Reichensteuer. Dazu sagte Klingbeil:
9: Das trägt zu mehr Gerechtigkeit bei, dass starke Schultern mehr tragen und gerade in diesen Zeiten, die wahnsinnig anstrengend sind, wo wir alle auch die Belastung spüren, ist es, glaube ich, nochmal ein wichtiges Zeichen auch der Fairness.
7: Die Reform soll im kommenden Jahr in Kraft treten. Trockenheit, Futterknappheit und gestiegene Kosten. Landwirte sind aktuell unter Druck. Das zeigt auch die Erntebilanz 2026. Die fällt so bedenklich aus, dass Landwirtschaftsminister Rainer weitere Finanzhilfen angekündigt hat. Landwirte sollen vor allem einfacher, mehr zinsgünstige Darlehen bekommen, um Kosten zu decken. In der ersten Runde im DFB-Pokal hofft der VfL Osnabrück heute auf eine Überraschung. Der Zweitligist empfängt Titelverteidiger FC Bayern. Wir gehen all in, heißt es von den Niedersachsen. Aber die Münchner sind gut drauf, hatten sie doch den Bundesliga-Auftakt gegen Stuttgart klar gewonnen.
10: Heute Abend und auch in der Nacht wird es meist trocken bleiben. Dementsprechend wird es auch relativ frisch, rund 12 Grad. Das sind die Tiefstwerte. Morgen am Donnerstag ein sehr wechselhafter Tag. Vor allem gibt es viele Wolken, immer wieder auch etwas Regen. Die Sonne zeigt sich kaum bei maximal 22 Grad in Berlin.
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2: Ich bin Philipp Nützig. Guten Abend. Ermittler haben nach dem versuchten Anschlag am Flughafen Leipzig-Halle vor rund 4 Wochen offenbar 2 Verdächtige identifiziert. Dabei soll es sich um einen gebürtigen Russen und einen Mann aus Belarus mit russischem Pass handeln, das berichten WDR und Süddeutsche Zeitung. DNA-Spuren vom Tatort und Hinweise der Nachrichtendienste führen demnach zu den beiden Männern. Festnahmen gab es bislang nicht. Auch die Bundesregierung vermutet ja, dass Russland hinter dem Vorfall steckt. Die Energiebranche fordert nach den Attacken auf 2 Umspannwerke in Deutschland mehr Schutz für die Stromversorgung. Es bräuchte etwa mehr Möglichkeiten bei der Kameraüberwachung. Das ist aber nicht immer so ganz einfach, Finn Riebesel-Freundlieb.
3: Genau, beim Bundesverband der Energie- und Wasserwirtschaft sagte man mir, dass es zum Beispiel kein Problem sei, die eigene Anlage oder das eigene Werk zu überwachen. Schwieriger wird es bei den öffentlichen Bereichen davor. Der BDEW will, dass dafür die Datenschutzregeln angepasst werden. So sollen Kameras auch den öffentlichen Bereich rund um solche Anlagen herum überwachen können. Nach den Attacken auf Umspannwerke in NRW und Brandenburg laufen die Ermittlungen auf Hochtouren. Ob die Fälle zusammenhängen und wer dahinter steckt, das ist noch unklar.
2: Bis zu 10 Milliarden Euro Entlastung, die will Finanzminister Klingbeil mit der Einkommenssteuerreform erreichen. Für die gab es jetzt grünes Licht vom Bundeskabinett. Allen voran soll der steuerfreie Betrag beim Einkommen schrittweise steigen. Dafür steigt im Gegenzug die Reichensteuer. Bei den Schüssen auf einem Techno-Festival in der Schweiz hat es sich um einen Amoklauf gehandelt. Da ist sich die Polizei mittlerweile sicher. Die Ermittler gehen auch weiterhin nur von einem Täter aus. Der 43-jährige Verdächtige soll am Sonntagmorgen auf einem Rave um sich geschossen haben. Eine junge Frau starb. Deutschland darf neue Gaskraftwerke bauen. Die EU erlaubt dafür Förderungen von bis zu 35 Milliarden Euro. Die Kraftwerke sollen einspringen, wenn Wind und Sonne gerade nicht genug Strom liefern. Erst mit Erdgas, später dann mit klimaneutralem Wasserstoff.
4: Heute Abend und auch in der Nacht wird es meist trocken bleiben. Dementsprechend wird es auch relativ frisch, rund 12 Grad. Das sind die Tiefstwerte. Morgen am Donnerstag ein sehr wechselhafter Tag. Vor allem gibt es viele Wolken, immer wieder auch etwas Regen. Die Sonne zeigt sich kaum bei maximal 22 Grad in Berlin.
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1: Ich bin Anna Löwer. Guten Abend. Die Ermittler haben nach dem versuchten Anschlag am Flughafen Leipzig-Halle vor rund 4 Wochen offenbar 2 Verdächtige identifiziert. Das berichten WDR und Süddeutsche Zeitung. Colin Mock mit den Einzelheiten.
2: Dabei soll es sich um einen gebürtigen Russen und einen Mann aus Belarus mit russischem Pass handeln. DNA-Spuren vom Tatort und Hinweise der Nachrichtendienste führten demnach zu den beiden Männern. Festnahmen gab es bislang nicht. Das BKA konnte aber offenbar Ein- und Ausreise teilweise nachverfolgen. Die Bundesregierung macht ja Russland mittlerweile direkt für den versuchten Drohnenanschlag verantwortlich.
1: Nach den Attacken auf die Stromversorgung in NRW und Brandenburg fordern Energieverbände mehr Schutz für Umspannwerke. Es geht dabei unter anderem um mehr Möglichkeiten bei der Kameraüberwachung. Der Bundesverband der Energie- und Wasserwirtschaft will, dass dafür die Datenschutzregeln geändert werden. Kameras sollen dadurch auch den öffentlichen Bereich rund um die Anlagen im Blick haben können. Die Ermittlungen laufen weiter auf Hochtouren. Ob die Fälle zusammenhängen oder wer dahinter steckt, ist noch offen. Trockenheit, Futterknappheit, gestiegene Kosten. Landwirte sind aktuell unter Druck. Das zeigt auch die Erntebilanz für 2026. Die fällt so bedenklich aus, dass Landwirtschaftsminister Rainer weitere Finanzhilfen angekündigt hat. Landwirte sollen vor allem einfacher an zinsgünstige Darlehen kommen, um Kosten zu decken. Die deutsche Wirtschaft erholt sich in diesem Jahr offenbar besser als gedacht. Das Deutsche Institut für Wirtschaftsforschung rechnet jetzt mit 1,2% Wachstum statt bisher mit 0,5%. Grund dafür ist vor allem der starke Außenhandel. Eine Woche nach der Flutkatastrophe im Himalaya werden weiter tausende Menschen vermisst. Die Zahl der Toten ist mittlerweile auf über 1200 gestiegen. Hunderte Menschen haben jetzt auch DNA-Proben abgegeben, in der Hoffnung, so ihre Angehörigen identifizieren zu können.
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1: Ich bin Anna Löwer. Guten Abend. Die Ermittler haben nach dem versuchten Anschlag am Flughafen Leipzig-Halle vor rund 4 Wochen offenbar 2 Verdächtige identifiziert. Dabei soll es sich um einen gebürtigen Russen und einen Mann aus Belarus mit russischem Pass handeln, berichten WDR und Süddeutsche Zeitung. DNA-Spuren vom Tatort und Hinweise der Nachrichtendienste führen demnach zu den beiden Männern. Festnahmen gab es bislang nicht. Auch die Bundesregierung vermutet ja, dass Russland hinter dem Vorfall steckt. Die Energiebranche fordert nach den Attacken auf 2 Umspannwerke in Deutschland mehr Schutz für die Stromversorgung. Es bräuchte etwa mehr Möglichkeiten bei der Kameraüberwachung. Das ist aber nicht immer ganz so einfach. Finn Riebesel-Freundlieb.
2: Genau, beim Bundesverband der Energie- und Wasserwirtschaft sagte man mir, dass es zum Beispiel kein Problem sei, die eigene Anlage oder das eigene Werk zu überwachen. Schwieriger wird's bei den öffentlichen Bereichen davor. Der BDEW will, dass dafür die Datenschutzregeln angepasst werden. So sollen Kameras auch den öffentlichen Bereich rund um solche Anlagen herum überwachen können. Nach den Attacken auf Umspannwerke in NRW und Brandenburg laufen die Ermittlungen auf Hochtouren. Ob die Fälle zusammenhängen und wer dahinter steckt, das ist noch unklar.
1: Deutsche Landwirte bekommen mehr Hilfen vom Bund. Das hat Landwirtschaftsminister Reiner angesichts der schlechten Erntebilanz für dieses Jahr angekündigt. Unter anderem sollen deutlich höhere zinsgünstige Darlehen für laufende Kosten aufgenommen werden können. Vor allem kleine und mittlere Einkommen sollen profitieren. Das Bundeskabinett hat die Einkommenssteuerreform auf den Weg gebracht. Finanzminister Klingbeil stellt Entlastungen von rund 10 Milliarden Euro in den Raum. Finanziert werden soll das Ganze unter anderem über eine Erhöhung der Reichensteuer. Deutschland darf neue Gaskraftwerke bauen. Die EU erlaubt dafür Förderungen von bis zu 35 Milliarden Euro. Die Kraftwerke sollen einspringen, wenn Wind und Sonne gerade nicht genug Strom liefern. Erst mit Erdgas, dann später mit klimaneutralem Wasserstoff. Titelverteidiger FC Bayern München hat Osnabrück aus dem DFB-Pokal geworfen. Beim Zweitligisten gewannen die Bayern mit 4:1.
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1: Ich bin Anna Löwer. Guten Abend. Die Ermittler haben nach dem versuchten Anschlag am Flughafen Leipzig-Halle vor rund 4 Wochen offenbar 2 Verdächtige identifiziert. Das berichten WDR und Süddeutsche Zeitung. Colin Mock mit den Einzelheiten.
2: Dabei soll es sich um einen gebürtigen Russen und einen Mann aus Belarus mit russischem Pass handeln. DNA-Spuren vom Tatort und Hinweise der Nachrichtendienste führten demnach zu den beiden Männern. Festnahmen gab es bislang nicht. Das BKA konnte aber offenbar Ein- und Ausreise teilweise nachverfolgen. Die Bundesregierung macht ja Russland mittlerweile direkt für den versuchten Drohnenanschlag verantwortlich.
1: Nach den Attacken auf die Stromversorgung in NRW und Brandenburg fordern Energieverbände mehr Schutz für Umspannwerke. Es geht dabei unter anderem um mehr Möglichkeiten bei der Kameraüberwachung. Der Bundesverband der Energie- und Wasserwirtschaft will, dass dafür die Datenschutzregeln geändert werden. Kameras sollen dadurch auch den öffentlichen Bereich rund um die Anlagen im Blick haben können. Die Ermittlungen laufen weiter auf Hochtouren. Ob die Fälle zusammenhängen oder wer dahinter steckt, ist noch offen. Bis zu 10 Milliarden Euro Entlastungen, vor allem für kleinere und mittlere Einkommen, die will Finanzminister Klingbeil mit der Einkommenssteuerreform erreichen. Für die gab es jetzt grünes Licht vom Bundeskabinett. Allen voran soll der steuerfreie Betrag beim Einkommen schrittweise steigen. Außerdem wird auch das Kindergeld erhöht. Finanziert wird der Plan größtenteils über eine Erhöhung der Reichensteuer. Die Reform soll im kommenden Jahr in Kraft treten. Deutschland darf neue Gaskraftwerke bauen. Die EU erlaubt dafür Förderungen von bis zu 35 Milliarden Euro. Die Kraftwerke sollen einspringen, wenn Wind und Sonne gerade nicht genug Strom liefern. Erst mit Erdgas, dann später mit klimaneutralem Wasserstoff. Der FC Bayern München steht in der 2. Runde des DFB-Pokals. Die Bayern gewannen bei Zweitligist VfL Osnabrück mit 4:1.
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1: Ich bin Anna Löwer. Die Ermittler haben nach dem versuchten Anschlag am Flughafen Leipzig-Halle vor rund 4 Wochen offenbar 2 Verdächtige identifiziert. Dabei soll es sich um einen gebürtigen Russen und einen Mann aus Belarus mit russischem Pass handeln, berichten WDR und Süddeutsche Zeitung. DNA-Spuren vom Tatort und Hinweise der Nachrichtendienste führen demnach zu den beiden Männern. Festnahmen gab es bislang nicht. Auch die Bundesregierung vermutet ja, dass Russland hinter dem Vorfall steckt. Die Energiebranche fordert nach den Attacken auf 2 Umspannwerke in Deutschland mehr Schutz für die Stromversorgung. Es bräuchte etwa mehr Möglichkeiten bei der Kameraüberwachung. Das ist aber nicht immer ganz so einfach. Finn Riebesel-Freundlieb.
2: Genau, beim Bundesverband der Energie- und Wasserwirtschaft sagte man mir, dass es zum Beispiel kein Problem sei, die eigene Anlage oder das eigene Werk zu überwachen. Schwieriger wird's bei den öffentlichen Bereichen davor. Der BDEW will, dass dafür die Datenschutzregeln angepasst werden. So sollen Kameras auch den öffentlichen Bereich rund um solche Anlagen herum überwachen können. Nach den Attacken auf Umspannwerke in NRW und Brandenburg laufen die Ermittlungen auf Hochtouren. Ob die Fälle zusammenhängen und wer dahinter steckt, das ist noch unklar.
1: Deutsche Landwirte bekommen mehr Hilfen vom Bund. Das hat Landwirtschaftsminister Rainer angesichts der schlechten Erntebilanz für dieses Jahr angekündigt. Unter anderem sollen deutlich höhere zinsgünstige Darlehen für laufende Kosten aufgenommen werden können. Vor allem kleine und mittlere Einkommen sollen profitieren. Das Bundeskabinett hat die Einkommenssteuerreform auf den Weg gebracht. Finanzminister Klingbeil stellt Entlastungen von rund 10 Milliarden Euro in den Raum. Finanziert werden soll das Ganze unter anderem über eine Erhöhung der Reichensteuer. Deutschland darf neue Gaskraftwerke bauen. Die EU erlaubt dafür Förderungen von bis zu 35 Milliarden Euro. Die Kraftwerke sollen einspringen, wenn Wind und Sonne gerade nicht genug Strom liefern. Erst mit Erdgas, dann später mit klimaneutralem Wasserstoff. Titelverteidiger FC Bayern München hat Osnabrück aus dem DFB-Pokal geworfen. Beim Zweitligisten gewannen die Bayern mit 4:1.
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2: Ich bin Anna Löwer. Die Ermittler haben nach dem versuchten Anschlag am Flughafen Leipzig-Halle vor rund 4 Wochen offenbar 2 Verdächtige identifiziert. Das berichten WDR und Süddeutsche Zeitung. Colin Mock mit den Einzelheiten.
3: Dabei soll es sich um einen gebürtigen Russen und einen Mann aus Belarus mit russischem Pass handeln. DNA-Spuren vom Tatort und Hinweise der Nachrichtendienste führten demnach zu den beiden Männern. Festnahmen gab es bislang nicht. Das BKA konnte aber offenbar Ein- und Ausreise teilweise nachverfolgen. Die Bundesregierung macht ja Russland mittlerweile direkt für den versuchten Drohnenanschlag verantwortlich.
2: Nach den Attacken auf die Stromversorgung in NRW und Brandenburg fordern Energieverbände mehr Schutz für Umspannwerke. Es geht dabei unter anderem um mehr Möglichkeiten bei der Kameraüberwachung. Der Bundesverband der Energie- und Wasserwirtschaft will, dass dafür die Datenschutzregeln geändert werden. Kameras sollen dadurch auch den öffentlichen Bereich rund um die Anlagen im Blick haben können. Die Ermittlungen laufen weiter auf Hochtouren. Ob die Fälle zusammenhängen oder wer dahinter steckt, ist noch offen. Heeresinspekteur Christian Freuding fordert mehr Tempo bei der Reform der Bundeswehr. Dem Redaktionsnetzwerk Deutschland sagte er, Deutschland müsse dringend seine militärischen Kapazitäten erhöhen. Mit Blick auf Russland warnte Freuding, der Feind warte nicht auf die Fertigmeldung Deutschlands. Bis zu 10 Milliarden Euro Entlastungen, die will Finanzminister Klingbeil mit der Einkommenssteuerreform erreichen. Für die gab es jetzt grünes Licht vom Bundeskabinett. Allen voran soll der